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einen recht schönen guten Abend, meine Damen und Herren. Ich begrüße Sie recht herzlich zu unserem heutigen Fernsehprogramm und wünsche Ihnen einen recht guten Abend.

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0: Isaaks Sohn Jakob hat Schuld auf sich geladen. Er ist auf der Flucht vor seinem Bruder Esau, den er um den Segen des Erstgeborenen betrogen hat. Da erscheint ihm im Traum eine Leiter, die bis zum Himmel reicht. Die Himmelsleiter ist umgeben von auf- und absteigenden Engelgestalten. Endlich hatte Jakob erreicht, was er sich gewünscht hatte, aber von nun an war Esau sein erbitterter Feind. Als Rebekka das sah, rief sie heimlich Jakob zu sich. »Du musst fliehen«, drängte sie ihn, »sonst bringt dich Esau noch um. Auf, flieh nach Haran, zu meinen Verwandten, und bleibe dort, bis Esaus Zorn sich gelegt hat.« Da hörte Jakob auf seine Mutter, machte sich auf den Weg und floh über die Berge. Er wanderte ohne Pause, bis die Nacht hereinbrach. Aber wo sollte er schlafen? Weit und breit gab es kein Haus und kein Zelt, wo er die Nacht zubringen konnte. Da nahm Jakob einen Stein, legte sich darauf nieder und schlief ein. In dieser Nacht hatte Jakob einen seltsamen Traum. Er sah eine Leiter, die reichte bis an den Himmel. Auf der Leiter stiegen Engel hinauf und hinab, und Gott sah von oben auf ihn herab. Und Gott sprach zu Jakob im Traum: »Ich bin der Herr, der Gott Abrahams und der Gott Isaaks. Ich will auch dein Gott sein. Ich bin bei dir, ich behüte dich auf dem Weg, ich bringe dich auch wieder zurück. Sieh her, dieses Land, auf dem du jetzt liegst, will ich dir geben. Deine Nachkommen werden künftig hier wohnen.« Da wachte Jakob auf, er sprang auf von der Erde. »Wahrhaftig«, rief er, »wie heilig ist dieser Ort. An dieser Stelle wohnt Gott, und ich wusste es nicht. Hier ist das Haus Gottes, hier ist die Pforte des Himmels.« Darauf nahm Jakob den Stein, auf dem er geschlafen hatte, richtete ihn auf, goss Öl darauf und nannte den Ort Bethel, das heißt Haus Gottes. Und Jakob versprach feierlich: »Wird Gott mich behüten und wieder heimbringen, dann will ich ihm an diesem Ort ein Dankopfer darbringen und Gott gehören, mein Leben lang.«

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0: Hallo und herzlich willkommen zu einer neuen Ausgabe von Martinas Plauderstunde kurz und gut, von und mit mir, Martina Frege-Fehlbier. Medien, liebe Hörerinnen und Hörer, sind ein ganz großes Thema. Die sind nicht nur für uns Erwachsene Themen, sondern natürlich auch für Kinder und Jugendliche. Und da heißt es, ich sage immer Augen auf und Ohren auf, damit sie denn dann auch den richtigen Umgang lernen. Ich freue mich ganz riesig, dass ich heute mal Kompetenz aus dem Landkreis Northeim habe. Die geben sich nämlich mit einem riesigen Präventionsteam ganz viel Mühe, um unsere Kinder und Jugendlichen, um sie denn dann richtig zu informieren, ihnen klar zu machen, wie muss man was machen und. Zu Gast ist heute bei mir Antonia Vloch. Sie ist im erzieherischen Kinder- und Jugendschutz des Landkreises Northeim tätig und Lars Brockmann. Er ist von der Familienberatungsstelle Northeim und ist auch Elternmedientrainer. Oh, ich freue mich schon auf diese Plauderei. Herzlich willkommen, ihr beiden.
1: Dankeschön, danke, dass wir da sein dürfen.
0: Oh, sehr gerne, sehr, sehr gerne. Mediennutzung im Alltag, das betrifft uns alle, ne? Ich habe es gerade gesagt, nicht nur die Erwachsenen. Eigentlich geht es von 0 bis 99. Was machen die, die älter sind, liebe Antonia?
1: Ich glaube, die älter sind, die sind auch noch dran.
0: Ja, wie genau darf ich mir eure Arbeit vorstellen? Vielleicht fangen wir mit dir an, Antonia.
1: Ja, ich bin ja im erzieherischen Kinder- und Jugendschutz tätig. Das ist quasi ein gesetzlicher Auftrag, wo ganz grob gesagt ich dafür sorgen soll, dass Kinder und Jugendliche sicher und gesund aufwachsen können und lernen, sich selbst vor Gefahren zu schützen. Und das betrifft ja quasi alle Themenbereiche, nicht nur die Medien, sondern alle Themenbereiche, die beim Aufwachsen irgendwie dabei sind. Und Medien ist aber ein Schwerpunktthema und wir machen ganz, ganz viel. Ich mache ganz viel in Kooperation mit anderen Jugendschützern hier in Südniedersachsen. Ich mache auch alleine ganz viel Medienprävention oder generell Präventionsarbeit. Und bei uns im Landkreis Northeim arbeiten wir mit dem Netzwerk Jugendschutz und Du zusammen. Das besteht aus der Polizei, aus dem Lukaswerk Gesundheitsdienste, also der Suchtambulanzstelle hier bei uns im Landkreis Northeim. Ja. Und genau, in Kooperation mit Lars natürlich auch ganz viel. Und da machen wir auf ganz unterschiedliche Art und Weise, versuchen wir die Eltern, Kinder und Jugendlichen zu erreichen. Also wir gehen in Schulen und machen tatsächlich selbst Unterrichtseinheiten. Wir buchen Referenten und Referentinnen, um Elternabende durchzuführen, die sich seit Corona auch so ein bisschen online eingeschlichen haben, aber mittlerweile auch, ich würde sagen, bundesweit bekannt sind und sehr guten Zulauf haben. Und wir schreiben Elternbriefe, Zeitungsartikel, wir machen selbst natürlich auch Präsenzelternabende, heute Abend ist beispielsweise auch einer. Und sind da irgendwie auf ganz, ganz vielen verschiedenen Gleisen unterwegs, um möglichst viel über die aktuelle Themenwelt von Kindern und Jugendlichen in den verschiedenen Altersgruppen aufzuklären. Das heißt, wir gehen auch in Kindergärten in Ausnahmefällen, ja, in ja. Grundschulen, weiterführenden Schulen, ja.
0: Ja, also die Palette ist natürlich ganz breit, auf die möchte ich auch gerne gleich noch zu sprechen kommen. Erstmal würde ich aber sehr gerne Lars Brockmann noch vorstellen. Wie sieht denn dein Arbeitsfeld aus? Familienberatungsstelle, das heißt, auch da kommen sowohl Groß- als auch Klein zu dir oder wie darf ich das verstehen?
2: In der Familienberatungsstelle beraten wir Familien, Eltern, Kinder, Jugendliche, manchmal auch unabhängig von ihren Eltern, wenn sie zum Beispiel alleine kommen, die können sich alleine bei uns auch anmelden oder durch eine Schulsozialarbeiterin oder einen Schulsozialarbeiter gebracht werden. Und grundsätzlich beraten wir zu sämtlichen pädagogischen, erzieherischen Fragen. Wir sind ein gemischtes Team aus Pädagogen und Psychologen und sind an 4 Präsenzstandorten in Einbeck, Uslar, Bad Gandersheim und Northeim. Mhm. Und es gibt noch famos, das ist unsere Online-Beratungsstelle, ja? Die nicht 3 KI-Beraterinnen hat, sondern wirklich echte, ja? Ausgebildete Beraterinnen, die online beraten im ganzen Landkreis. Genau, und ich sitze in Einbeck, ja? Und bin zusätzlich noch Medientrainer. Das heißt, bei mir ist dann auch manchmal vor allem auch der Schwerpunkt Medien, aber nicht nur.
0: Ja.
2: Und ich bin auch ganz viel dann unterwegs im Bereich Medienprävention, zum Beispiel in Kooperation mit dem Jugendschutz- und Du-Team.
0: Ja.
2: Ich mache auch Workshops in Schulen, ich mache Präsenz- oder auch Online-Elternabende. Genau, also wir sind breit aufgestellt auch, weil Prävention zum Beispiel auch eins unserer Anliegen ist der Familienberatungsstelle.
0: Ja, ja, wenn ich höre Medientrainer und wo ihr überall unterwegs seid, dann spielt mir das natürlich so ein bisschen in die Karten, denn auch das Stadtradio Göttingen verfügt ja über Medienpädagogik. Ganz wichtig, auch wir nehmen den Auftrag sehr ernst, Kinder, Jugendliche, aber auch Erwachsene eben zu schulen und ihnen eben zu zeigen, wie denn dann Medien überhaupt funktionieren, was sind Fake News, was kann alles passieren. Bei Kindern und Jugendlichen sieht das Ganze aber ja nochmal ganz anders aus. Da haben wir ja so ein breites Feld, liebe Antonia. Da kommen wir mal zu Cyber-Grooming oder Doom-Scrolling oder wie alle diese Worte heißen, die ich kaum aussprechen kann, geschweige denn, dass ich weiß, was dahinter steckt. Vielleicht bringst du unsere Hörerinnen und Hörer da mal so ein bisschen auf den neuesten Stand.
1: Ja, also es gibt eine ganze Palette, so wie du das auch schon gesagt hast, an Risikofaktoren, die einem da im Netz begegnen können. Wir sprechen da natürlich hauptsächlich über das Smartphone, was die Kids natürlich schon mittlerweile ab der Grundschule irgendwie in die Hand bekommen. Natürlich muss man aber im Hinterkopf haben, dass auch eine Konsole mittlerweile internetfähig ist. Also eine Konsole ist sowas für die Alten unter uns, die das nicht wissen, sowas wie der damalige Gameboy. Also eine Wii, eine Switch, eine Playstation. Das sind so die Dinge, mit denen die Kids zu tun haben und sie kommen natürlich auch ganz, ganz schnell über die Schule an ein Tablet, ein iPad oder ein anderes internetfähiges Endgerät.
0: Wird ja jetzt so beschult, ne? Also so fast jeder hat ja irgendwie oder soll ein Tablet haben.
2: Genau.
0: Damit man ja nicht mehr mit der Hand schreiben lernt, geschweige denn alleine, wie Sätze gebildet werden. Da ist auch Fräulein KI auch immer schwer zur Seite.
1: Genau, also im Plan aus Niedersachsen ist es, glaube ich, ab der fünfte, sechste Klasse ist es kann vorgesehen, sein, ja. Dass jedes Kind ein Endgerät bekommt.
0: Ja.
1: Bei uns im Landkreis ist das so, das wird von Schule zu Schule unterschiedlich gehandhabt, aber tatsächlich stehen diese Geräte mittlerweile zumindest von Seiten der Schulen auch schon in der Grundschule zur Verfügung, damit die Kinder natürlich auch Medienkompetenz lernen. Sie sollen das ja auch lernen. Ja. Das ist ja auch, man kann die Medien nicht von jetzt auf gleich verteufeln und dann sagen, das ist alles ganz böse, weil sie müssen es für ihre Berufe später auf jeden Fall wissen, wie man damit umgeht und lernen, damit anständig umzugehen, da die Berufe heutzutage alle auch oder die meisten medial irgendwie ausgerichtet sind. Das heißt, es liegt nicht daran, immer nur mit erhobenem Zeigefinger da dran ranzugehen und zu sagen, nee, sie dürfen es nicht, sondern ihnen halt beizubringen, anständig beizubringen, dass wo die Gefahren liegen, an wen sie sich wenden können und halt, dass sie wissen, wie man richtig mit diesen Geräten umgeht und nicht nur zockt oder ein bisschen doomscrollt auf TikTok, um das Wort nochmal zu nennen.
0: Ja. Lars, dann, ich denke, ich verstehe das richtig, dass ihr eher unter den Stichworten begleiten statt verbieten arbeitet, oder?
2: Ja, auf jeden Fall. Also ich bin da auch großer Fan von und Antonia auch. Also genau, uns ist eigentlich viel wichtiger, wie du gerade auch schon gesagt hast, Antonia, dass wir sowohl die Kinder und Jugendlichen, aber auch Fachkräfte und Eltern für diese ganzen Gefahren sensibilisieren. Also alle, auch die Grundschulkinder, müssen wissen, was zum Beispiel Cybergrooming ist. Also Cybergrooming ist die sexuelle Belästigung Minderjähriger im Netz.
0: Ja.
2: Und damit kommen auch Grundschulkinder in Berührung, wenn sie Roblox beispielsweise, ist eigentlich ab 16, ist das die Videospielplattform schlechthin für ab der Grundschule, alle Kinder spielen's.
0: Ja.
2: Und da sind halt die meisten erwachsenen, meist männlichen Personen, die sich halt dort an Kinder ranmachen durch den öffentlichen Chat und Ähnliches.
0: Unglaublich. Gibt es denn da eigentlich gar keinen Schutz? Also ich meine, kann sich da jeder anmelden und sagen, ich bin aber schon 16? Es muss doch eigentlich, sowas wie so ein, weiß ich nicht, schon so ein Schutz geben, dass man Perso einscannen muss oder weiß der Geier. Ich frage jetzt mal so als doofe Mutter.
2: Ja,
0: ne?
2: Alles gut. Du hast ja auch schon das Wort eigentlich gesagt. Also das ist ja, das fängt ja schon bei den Social Media Apps an. Also theoretisch haben ja auch WhatsApp, TikTok und Co. haben alle eine Altersfreigabe.
0: Ja.
2: Theoretisch müsste ich dort mein Alter verifizieren. Wir sehen es In den Ländern, die jetzt auch Social Media Verbot oder ein gewisses Mindestalter haben, in Australien, dann wird halt der Perso von wem anders hochgeladen. Oder alle, die ein anderes Alter angegeben haben, kommen damit auch durch. Durch KI kann ich mein Bild einfach älter machen. Also heutzutage ist es kinderleicht, diese Sachen zu umgehen. Und deswegen sind diese ganzen Altersverifikationen halt leider nicht ausreichend als Schutz. Deswegen Thema Schutzmaßnahmen, zum Beispiel auch Google Family Link ist ja ein großes Thema bei Eltern.
0: Ja.
2: Und ganz viele Eltern, ich erlebe das dann in der Beratung, die sagen, ja, mein Kind ist sicher, das Handy, ne, da ist Family Link drauf, da kann nichts passieren.
0: Okay,
2: das müssen wir
0: vertiefen.
2: Ich muss nur einmal bei YouTube irgendwie eingeben, wie kann ich das umgehen, und kriege 1000 Tutorials.
0: Ach, guck.
2: Es ist kinderleicht, das zu umgehen, und es ist viel wichtiger, diese Beziehung zwischen Eltern und Kind zu stärken, Gespräche zu stärken. Auch das Ding ist ja auch, die Kinder machen es sonst ja heimlich. Also ich habe eine Jugendliche in der Beratung, ist ja anonym, ich sage ja auch nicht, wer es ist, aber eine Jugendliche zum Beispiel, die mobst nachts das Handy ihrer Mutter, lädt da halt, weil da ist natürlich keine Jugendschutzeinstellung drauf, lädt sich da halt Snapchat und Co. runter.
0: Alter Falter.
2: Ist dann 3 Stunden nachts am Handy, kommt dann zum Beispiel auch mit Erwachsenen in Berührung, die dann sie dort belästigen. Ja. Das Ding ist, sie kann halt nur in meiner Beratung mit mir darüber reden, weil Mama würde ihr den Kopf abreißen.
0: Mhm.
2: Und da geht es das Thema Heimlichkeiten zum Beispiel, was ein Riesenproblem ist, wenn wir halt so starre Regeln haben, weil dann können die Kinder nicht mehr zu uns kommen. Und gerade bei solchen Themen ist es super wichtig, dass die Kinder zu uns kommen können. Wenn die irgendwo im Internet Bockmist gebaut haben oder eine komische Situation hatten, dann müssen die halt zu uns Eltern kommen können oder zu Fachleuten und jemanden zum Reden haben, weil gerade beim Thema, wir sind ganz oft beim Thema Cybergrooming, aber es ist halt so das ein große Thema meistens.
0: Ja.
2: Bei dem Thema ist es ja zum Beispiel so, diese Täter versuchen den Kindern, meistens dann wirklich den Kindern, einfach ja auch Schuldgefühle einzureden und zu sagen, hier, ne, wenn ich das veröffentliche, wenn ich deiner Mama Bescheid sage, was sollen die denken? Die sind enttäuscht und sowas. Also die arbeiten ganz viel mit psychischer Manipulation auch. Und umso wichtiger ist es, dass unsere Kinder wissen, ey, ich kann jederzeit kommen, auch wenn da irgendwie was schiefgelaufen ist. Wenn ich vielleicht wirklich ein Nacktbild gesendet habe, weil ich mich verliebt habe, verknallt habe. Gerade in dem Alter, ne? Also so das Heranwachsende.
0: Genau. Antonia, merkst du das auch? Und wie, und das ist, finde ich, ist auch eine ganz wichtige Frage, die ich eigentlich stellen muss, ist das in den Beratungen und in den Gesprächen eigentlich denn dann sozusagen mit dem, sagen wir mal, Schutz? Auf der einen Seite möchte man das Kind schützen, auf der anderen Seite müsste man theoretisch mit den Eltern reden. Wie findet man denn da den richtigen Spagat? Darf man eigentlich, darf man nicht? Wie ist denn das? Kannst du das beantworten? Ist das eher Lars, ich glaube, es betrifft euch beide, ne?
1: Ich habe keine beratende Funktion in meiner Stelle. Ich stehe aber auch immer wieder vor der Frage, sage ich mal so, und kann da immer nur so eine allgemeine Info an die Eltern geben, weil wir natürlich, oder ich keine Einzelberatung mache. Wir merken das natürlich aber auch in der Schule, wenn wir dort im Unterricht sind. Wir sind für die Medienprävention, ich sag mal, von der 3. bis zur 6. Klasse meistens tatsächlich hauptsächlich in der 5., 6. Klasse. Und man kann halt sagen, gerade nach Corona, was ja jetzt auch schon ein paar Jahre her ist, merkt man zwischen der 3. und der 6. Klasse technisch ausgestattet keinen Unterschied. Und wir merken das schon, die Schüler oder SchülerInnen auch reagieren da. Es gibt keinen Unterschied, ob mehr Mädchen oder mehr Jungs angeschrieben werden im Internet.
0: Ja.
1: Es gibt natürlich Statistiken, wo man sagt, ungefähr jeder 4., mittlerweile auch jeder 3. ist mit einem Cybergroomer schon mal im Kontakt gewesen. Also mit einer Person, die einen angeschrieben hat, mit der Absicht, Bildmaterial, Videomaterial oder im schlimmsten Fall ein Treffen herbeizuführen.
2: Und das ist nur die Hellziffer, ne?
1: Genau, das wollte ich gerade sagen, ne? Und das ist halt nur das, was man weiß. Das heißt, da gibt's noch ganz, ganz viel im Untergrund, wo die Kinder und Jugendlichen das nicht erzählt oder freiwillig irgendwo ja angekreuzt haben. Und es sind schon echt viele, und für die, also man merkt ja auch so mittlerweile so ein bisschen die Verrohung von den Jugendlichen, für die ist das fast normal. Also das ist total normal, dass die da von irgendwelchen komischen Menschen angeschrieben werden und dann halt kommt, hey, du bist süß, kann ich mal ein Foto haben? Oder dass denen da Währung, Robux, im Fall von Roblox ist es Robux, angeboten wird dafür, dass die dann ein Bildmaterial schicken.
0: Unglaublich.
1: Und wir sind halt, unsere Aufgabe als Jugendschutz und du ist es jetzt quasi wirklich aufzuklären und zu sagen, macht das nicht, schickt kein Bildmaterial, wendet euch an eure Eltern, blockiert diese Personen und so weiter und so fort. Und wiederum die andere Seite an die Eltern ist dann die Info, die wir geben in unseren Elternabenden, in den Elternbriefen, in den ganzen Gesprächen, Zeitungsartikeln, dass man sagt, ihr könnt eure Kinder nicht schützen, sondern es ist die Beziehungs- und die Bindungsarbeit, die wichtig ist. Eure Kinder werden Kontakt haben zu entsprechenden Risikosituationen. Es ist jetzt ja nicht nur Cybergrooming, da sind ja noch andere Themen dabei. Ja. Sie werden Kontakt haben, selbst über Freunde, also selbst wenn die kein Handy, eigenes Handy haben. Also es ist ja auch nicht die Lösung, also es ist einerseits nicht die Lösung, ihnen in der zweiten Klasse ein Handy in die Hand zu drücken. Mhm. Es ist aber auch nicht die Lösung, ihnen das komplett zu verbieten, weil sie werden es im Schulbus oder über Freunde alles, also die Inhalte sehen und mitbekommen. Und da ist Beziehungs- und Bindungsarbeit, so wie Lars das auch schon gesagt hat, das Wichtigste. In den Austausch gehen und zu sagen, okay, was siehst du eigentlich dort im Internet? Warum spielst du dieses Spiel so gerne? Wer schreibt dir denn so? Oder was schreibt ihr im Klassenchat untereinander? Weil da kann
0: das
1: auch ganz viel Schmuck
0: passieren. Das ist ja auch eine ganz schlimme Nummer. Also da wirklich von den schlimmsten Mobbing-Attacken bis eben auch hin, verschicken irgendwelcher Bildchen. Und da kommen wir ja zum nächsten Punkt. Das heißt, wenn ich den dann zum Beispiel von jemand anderem ein Bild verschicke, was ich ja gar nicht darf, ne? Mache ich mich ja zusätzlich auch noch strafbar. Ich glaube, das wissen die Kinder sowieso gar nicht. Mhm. Da muss man auch drüber reden und aufklären. Gibt es denn so etwas wie eine Richtlinie, dass man sagt, ab dem und dem Alter wäre es am sinnvollsten, seinem Kind erst ein Handy zur Verfügung zu stellen? Also ich bin da, frag mich mal. Meine Kinder sind übrigens alle ITler, ich wollte es mal nebenbei. Sicherheits-IT, liebe Hörerinnen und Hörer.
2: Oh ja.
0: Sicherheits-IT.
2: Ja, sehr gut. diese Frage kriege ich sehr oft, sowohl bei den Elternabenden als auch in der Beratung.
1: Ich auch, ja.
2: Und es gibt natürlich immer irgendwelche Richtwerte, wie bei allem gibt es immer irgendwelche Altersspannen, die genannt werden. Ganz oft ist ja, also vor ein paar Jahren hieß es noch so, ne, frühestens in der 5. Klasse, so weiterführende Schule war so das Ding.
0: Ja.
2: Inzwischen ist es, glaube ich, so ungefähr die 3. Klasse. Also ab der 3. Klasse haben eigentlich, also wenn ich in der 3. Klasse unterwegs bin, haben 80% ein eigenes Handy. Ich habe auch Kindergartenkinder inzwischen in der Beratung, die ein eigenes Smartphone besitzen, weil das ist ja, also YouTube und TikTok ist ja nicht so schädlich wie das Fernsehen heutzutage, ist dann die Aussage der Eltern, was ich nicht nachvollziehen kann, kommt ja drauf an, welche Fernsehsender ich anmache vielleicht.
0: Ja.
2: Aber grundsätzlich finde, also meiner Meinung nach auf jeden Fall, ist es halt kein Thema des Alters. Also es kommt halt drauf an, sind die Kinder reif genug, sind die auch bereit, sind die überhaupt, wie ist die, ne, Eltern-Kind-Beziehung hatten wir gerade auch, also wissen die Kinder, dass ich jederzeit kommen kann, und da spielen halt so viele Faktoren mit rein, die mir zum Beispiel viel wichtiger wären, und dann ist es nicht, okay, hier, zack, du bist jetzt, keine Ahnung, 10 oder 12 geworden, zack, du kriegst jetzt ein Handy.
0: Ja.
2: Meistens ist ja auch so, hier das Gerät und das Kind ist dann damit allein gelassen.
0: Ja.
2: Also ich würde ganz anders ansetzen. Ich würde wahrscheinlich gucken, okay, vielleicht erstmal irgendeine Art von Familienhandy zum Beispiel haben, dass man dann ein Handy im Haushalt hat, wo das Kind zum Beispiel dann die WhatsApp-Nummern von den Freunden oder Freundinnen drauf haben könnte. Und dann kann es damit kommunizieren, aber es ist nicht das Handy, das dann auch ins Kinderzimmer geht, vor allem auch nachts nicht. Also Handys haben und Smartphones haben bei Jugendlichen und bei Kindern nachts nichts zu suchen.
0: Ja.
2: Also die brauchen halt Schlaf, und wir selber, wir Erwachsenen.
0: Sagen wir mal ehrlich, auch bei uns Erwachsenen nicht.
2: Genau, ich wollte gerade drauf. Ich selber, ne, hier Medientrainer, ich kann mich an die eigene Nase fassen. Also wenn ich nicht schlafen kann, dann hänge ich noch 2 Stunden am Handy und ich bereue es danach zutiefst, aber wir selber sind ja nicht davor gefeit, und dann sollen das irgendwie Kinder hinkriegen.
0: Ja.
2: Von daher bin ich da immer so, ich selber bin da gar nicht für ein Alter, weil es kommt super stark auch drauf an, wie die Kinder einfach sind. Ich kenne auch Jugendliche, die haben mit 14 kein eigenes Handy und sind damit vollkommen fein, weil die sagen, ich brauch's nicht, ich habe zu Hause mein Computer zum Beispiel, damit kann ich dann mit den anderen kommunizieren, ja, wenn ich es brauche oder irgendwas. Also deswegen ist das so ein bisschen so ein Thema. Ich weiß nicht, wie
0: da muss jeder, ja, da muss, glaube ich, jeder seinen Weg finden. Und du hast ja immer wieder auch die Eltern angesprochen. Mhm. Ich glaube, das ist, da fängt das eigentliche Problem an. Ich bin jetzt mal so böse und sage das, wenn ich denn dann offenen Auges durch die Straßen gehe und sehe, dass Mütter ihr Kleinkind schieben und damit beschäftigt sind, nicht zu gucken, was das Kind in der Karre macht, sondern auf ihr Handy starren. Und was noch viel schlimmer ist, diesem kleinen Purzel, der da drin sitzt, selber auch noch mal so ein Ding in der Hand zu drücken, so nach dem Motto, ach, dann ist es wenigstens ruhig. Ja. Da schwillt mir aber ganz doll der Kamm. Das muss ich einfach mal so sagen. Ja. Und dann bin ich immer so ganz kurz davor, aber es geht mich ja, ich darf ja nicht. Aber also, das ist auch, ja, oder,
1: also Antonia? Also es gibt solche und solche. Also du spielst auf die Vorbildfunktion an und genau das ist genau der Punkt. Es gibt solche und solche. Ich will jetzt nicht alle Mütter in Schutz nehmen, aber natürlich dürfen auch Mütter mal eine Auszeit haben in gewisser, ja, Weise. Und wenn das Kind in der Karre schläft, warum sollte sie dann nicht am Handy daddeln? Also, ne, ich... Und auch ich gebe meinen Kindern manchmal in Notsituationen das Handy in die Hand, da bin ich auch nicht vorgefeit. Aber das ist bei uns auch nur wirklich die absolute Ausnahme.
0: Ja.
1: Deshalb, das sind immer nur so die Momentaufnahmen, die man sieht, wo man dann natürlich auch schnell ein Urteil bildet, aber nicht weiß, was steht gerade dahinter. Ne?
0: Ja.
1: Managt die Mutter gerade den Arzttermin oder versucht, den Arzt zu erreichen, weil das Kind mit 39 Fieber in der Karre sitzt oder, ja, so. Man weiß es halt einfach nicht. Deshalb muss man sich da selber auch mal ein bisschen an die eigene Nase fassen und überlegen, okay, vielleicht ist sie auch einfach gerade ausgelaugt oder im Stress oder was auch immer. Aber ja, natürlich, die Vorbildfunktion ist genau das, ne? Du hattest vorhin gesagt, Recht am eigenen Bild, man darf Fotos nicht einfach verschicken und dann sind wir wieder bei den Eltern, die es vielleicht auch einfach vorleben, mal eben einfach hier ein Foto und da ein Foto und das bei WhatsApp posten und dann bei Instagram reinsetzen und warum sollten die Kinder es denn anders machen, ja, wenn die Eltern es schon nicht können?
0: Ja.
1: Also da müssen die Eltern halt vorleben, wie der richtige Umgang ist. Kein Handy am Esstisch, kein Handy im Bett. Wenn man miteinander kommuniziert, die Handys weglegen, Zeit gemeinsam verbringen und das auch mal Smartphone frei oder wenn man das Smartphone oder das Tablet benutzt, dann sinnvoll gucken. Also es gibt ja auch sinnvolle Lösungen, gemeinsam solche Endgeräte zu erkunden,
0: ja,
1: und nicht einfach nur dem Kind irgendein flackerndes Bild vor die Augen zu setzen und zu sagen, jetzt bist du aber mal ruhig, sondern man kann den Kindern ja auch spielerisch die Nutzung von solchen Endgeräten beibringen. Und
0: gibt es da bei euch auch so in Anführungszeichen Kurse oder zumindest so Heftchen, Möglichkeiten, sich irgendwie zu informieren? Ihr habt ja gesagt, ihr seid ganz viel unterwegs und erzählt und macht und tut. Ich kenne mich, wenn ich ganz viel gehört habe, das geht so rechts rein und manchmal dann auch links wieder raus und manches bleibt sitzen und manches nicht. Wo kann ich mir noch Informationen holen? Ihr habt doch bestimmt so die Möglichkeit, auch zu sagen, hier könnt ihr auch mal gucken und euch informieren, wenn das jetzt heute zu viel war, was ich euch alles erzählt habe.
1: Genau, also wir machen ja regelmäßig Elternabende, so 5-6 Mal im Jahr sind die ungefähr, aber dann nicht nur zu Medienthemen, sondern, ja, halt zu verschiedenen Themen. Dieses Jahr findet zum Beispiel noch ein Online-Elternabend mit Lars statt. Der ist, jetzt bin ich aber ganz schlecht vorbereitet hier, wann ist der? Irgendwann im Oktober?
2: Ende Oktober.
1: Ich glaube am 28. oder so. Genau, der geht zum Thema Körperbilder und halt, was halt auf Social Media da so alles vermittelt wird und, ja, vielleicht bei Kindern und Jugendlichen landet. Das sind so die Punkte, wo wir ja quasi aufklären. Wir haben keinen Kurs mit so bringen Sie Ihrem Kind bei, wie man anständig mit Medien, ja, umgeht. Das haben wir nicht. Aber wir verweisen beispielsweise auf Internetseiten wie schau-hin.info. Da kriegt man ganz viel Material. Dann gibt es eine Internetseite, die ist
2: medien-kindersicher.de.
1: Genau, da kann man quasi jedes einzelne Endgerät mit Hilfe von dieser Internetseite
2: sicherer machen.
1: Genau, einstellen, sicherer. Da sind wir wieder bei dem Punkt, es ist nirgendwo 100% Sicherheit.
0: Nein, ja,
1: aber
0: ja,
1: man kann es halt versuchen, auch den YouTube-fähigen Fernseher beispielsweise einzustellen oder die Konsole oder das Handy.
0: Oh, genau.
1: Also für jedes Endgerät geht das. Genau, und dann haben wir ganz oft in den Schulen, empfehlen wir beispielsweise ClickSafe. Das ist eine Initiative, wo es ganz viel Unterrichtsmaterial, aber auch Material für Eltern gibt, wo man Infos bekommen kann zu einzelnen Themen wie Cybergrooming beispielsweise oder Fake News auch oder Deep News und solche Sachen, also so Begriffe, mit denen man vielleicht erstmal nichts anfangen kann. Da bekommt man ganz, ganz viele Infos dazu. Ja. Und Lars macht, glaube ich, auch bald noch einen KVHS-Kurs für Eltern, ne?
2: Ja, im Landkreis Nordheim, genau. Einmal einen Abend zum Thema Social Media auf jeden Fall, aber das ist im Grunde das, was wir auch sonst in den Elternabenden abbilden. Also, ne, wir sensibilisieren ganz viel für Themen und mir ist es auch immer super wichtig, die Eltern zum Schluss auch so ein bisschen denen sowas an die Hand zu geben, okay, was ist jetzt eure Aufgabe, wo könnt ihr andocken, gerade bei dem Thema Begleiten statt Verbieten. Was man noch gut erwähnen könnte, wäre für Eltern Flibbo, also flimmo.de, wenn man sich informieren möchte über, ist diese Fernsehsendung, dieser Film irgendwie für mein Kind geeignet, da kriege ich medienpädagogische Einschätzung zu Film und Fernsehen, aber und auch Influencer. Zu YouTubern, genau. Also Influencer werden da inzwischen auch abgebildet, das ist auch sehr interessant.
0: Das ist wichtig. Oh Gott, das ist auch so ein Thema.
2: Oder auch, wenn Thema Videospiele ist, dann Spieleratgeber NRW ganz gut. Da kann ich auch gucken, okay, ne, ist das Videospiel vielleicht, ne, da mal nach Roblox gucken, könnte sich lohnen, was die darüber sagen. Genau.
0: Lars, wie ist das bei deinen Angeboten, die du da machst? Die sind online, ne? Oder sind die in Präsenz? Egal wie, wo kann ich mich anmelden?
2: meine Elternabende, also manche sind Präsenz in Schulen oder Kitas zum Beispiel. Das läuft dann über die Kitas und Schulen einfach ganz normal. Also die können mich buchen über die Familienberatungsstelle dann ganz normal.
0: Ja.
2: Und das läuft dann über unsere Präventionsarbeit. Und die Elternabende, sowohl die ich für die Familienberatungsstelle mache, als auch in Kooperation mit dem Jugendschutz- und Du-Team, die sind alle online. Also ich habe auch die ich für die Familienberatungsstelle mache, jetzt als online ausprobiert, weil es leider einfach mehr Eltern zieht. Also viel mehr Eltern melden sich an und nehmen dann auch wirklich teil.
0: Wo finde ich das, wenn ich da dran teil? Auf welchen Link muss ich gehen, um mich anmelden zu können?
2: Ja, das ist meistens so ein bisschen, weißt du die E-Mail-Adresse, die Webseitenadresse von eurem Jugendschutz und Du, ist das auch so hinter ganz vielen Schrägstrichen?
1: Also bei uns ist das schon ein bisschen einfacher. Also bei den Elternabenden, die es für Jugendschutz und Du gibt, da sind für dieses Jahr, also wie gesagt, noch der Elternabend mit Lars zum Thema Körperbilder, dann gibt es im November noch einen zum Thema Energy Drinks und einen wird es auf jeden Fall im Februar auch nochmal zum Thema Medien geben. Das ist ganz einfach, das ist www.landkreis-nordheim.de und dann /Schrägstrich Elternabend. Danke.
2: Okay, das ist super einfach. Das ist viel einfacher. Also bei uns wäre es ein sehr langer Link. Deswegen, den weiß ich jetzt auch wirklich nicht auswendig. Aber theoretisch könnte man auch einfach Familienberatungsstelle Landkreis Nordheim googeln und dann auch dort bei der ganz normalen
0: Angebote
2: oder bei der ganz normalen Telefonnummer dann anrufen und irgendwie sagen, ich würde mich da gerne anmelden, das wäre alles kein Problem. Also unsere Teamassistentinnen sind da super offen und sehr hilfsbereit auf jeden Fall.
1: Ich glaube auch, also Famos, die Online-Beratungsstelle von der Familienberatungsstelle, die hat auch eine eigene Homepage, wenn man Famos eingibt. Und da kriegt man auch die Elternabende und Termine alle unter Aktuelles.
2: Ja, genau. Das kann auch gut sein, dass die das,
1: genau. Und bei uns ist es auch Jugendschutz und Du hat auch eine eigene Seite, also auch auf der Landkreis-Homepage. Dort findet man beispielsweise auch die ganzen Elternbriefe, die wir schon veröffentlicht haben. Die kann man sich runterladen. Das ist landkreis-nordheim.de und dann /Jugendschutz und Du.
0: Toll. Ja. Liebe Hörerinnen und Hörer, jetzt haben wir mal so einen kleinen Einblick in die Präventionsarbeit des Landkreises Nordheim bekommen. Und das war wirklich nur ein kleiner Einblick. Da gehört noch ganz viel mehr dazu. Das werden wir nochmal in einer der nächsten Sendungen beplaudern. Ich möchte mich jetzt erstmal ganz herzlich bei Antonia Vloch und bei Lars Brockmann bedanken, dass ihr hier so lieb wart und uns schon mal einen Einblick gegeben habt, wie umfangreich dieses Thema ist und wie wichtig und unerlässlich und eigentlich müssen es alle und immer und überall machen, oder? Wir können gar nicht genug darauf aufmerksam machen und immer sagen, bitte, bitte, bitte, Leute, Augen auf im Schlussverkauf, hätte ich beinahe gesagt, Augen auf bei der Nutzung und bitte, dass alles ganz oben als Überschrift, seid einfach gute Eltern, damit eure Kinder euch vertrauen, wenn irgendetwas ist und nicht Angst haben, zu euch zu kommen.
2: Das ist ein sehr schönes Schlusswort, ja.
1: Das ist richtig.
0: Ja. Das wäre, glaube ich, so das Wichtigste. Ja, liebe Hörerinnen und Hörer, heute gab es wieder mal etwas ganz wichtig Wissenswertes in Martinas Plauderstunde kurz und gut. Vieles Wichtiges und Wissenswertes gibt es natürlich auch immer auf der 107,1 zu hören, denn die Redaktion ist für Sie in ganz Südniedersachsen unterwegs. Das heißt nicht nur Göttingen, sondern natürlich auch die Landkreise, der Landkreis Northeim, Landkreis Goslar, alles was dazugehört. Dort erfahren Sie immer das Neueste. Wenn Sie uns nicht eingeschaltet haben können, der Livestream geht auch. Oder Sie sagen, ach Gott, ich will nur einmal täglich die neuesten News haben. 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Wenn Sie auf unserer Homepage schauen, stadtradio-göttingen.de, gibt es viele Beiträge, die Sie alle nachhören oder nachlesen können. 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Ich persönlich würde mich freuen, wenn Sie auch beim nächsten Mal wieder reinschalten zu Martinas Plauderstunde kurz und gut. Bleiben Sie bis dahin gesund und bleiben Sie vor allen Dingen interessiert. Ich freue mich sehr auf Sie. Ihre Martina Frege-Fehlbier.
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2: Einen wunderschönen guten Tag und herzlich willkommen zum Wochenendmagazin Mittendrin kompakt mit dem Wichtigsten aus den Landkreisen Göttingen und Northeim. Sie hören das Stadtradio Göttingen auf der 107,1 und durch die kommende Stunde begleitet Sie Sophie Bross. Ich freue mich, dass Sie eingeschaltet haben und in der nächsten halben Stunde gibt so einiges zu entdecken, nämlich zuerst geht es um den krönenden Abschluss des Kultursommers in Duderstadt. Und das war der Dancing Afternoon. Dazu hat Nico Mader gleich mehr für Sie. Ebenso gab es noch in Duderstadt den 65. Geburtstag von Otto Bock-Chef Neder. Und dieser feierte auf der Duderstädter Marktstraße. Da hat Nico Mader auch gleich mehr für Sie dazu. Und dann reden wir gleich noch ein bisschen über Sport in Göttingen, nämlich die BG Göttingen geht mit geringerem Etat, aber großer Motivation in die neue zweite Ligasaison. Und die fängt jetzt am Wochenende an. Marc Filler hat er gleich mehr für Sie. Zunächst starten wir nun in diese Stunde mit Evil Eye von Franz Ferdinand.

0: Mit einer mehr als dreistündigen Veranstaltung feierte der Duderstädter Kultursommer am Sonntag seinen Abschluss. Mit dem Dancing Afternoon im Mittelpunkt stand da neben dem Tanz die Musik.
1: Über 100 Kinder waren beim Eröffnungstanz zu Beginn auf der Bühne. Mit dabei beim Dancing Afternoon waren etwa Tanzgruppen aus Gieberdehausen, Katlenburg, Teistum und diverse Tanzgruppen des TV Jahn aus Duderstadt. Organisatorin Vivian Leinemann freute sich über die hohe dreistellige Besucherzahl.
2: Also ich würde sagen, volles Haus, mehr als volles Haus. Bestes Wetter, das im September, die Tage zuvor waren nicht so mega und hier mehr als voll.
1: Vivian Leinemann tanzt selbst schon seit dem Grundschulalter. Ihre persönliche Beziehung rund um das Tanzen hat das ET in einem Artikel aufgegriffen. Dort erzählt Leinemann, dass ihr das Tanzen geholfen hat, den Tod ihres Vaters zu überwinden. Heute leitet die 34-Jährige die Tanzgruppe Unique beim TV Jahn und bekommt jedes Jahr neue Anfragen für den Dancing Afternoon.
2: Wir können auch ein ganzes Wochenende füllen, habe ich gar kein Problem mit. Sehr gerne ist natürlich auch so ein Abendmahl zu machen. Ich glaube, so mit Lichteffekten und im Dunkeln kann das natürlich noch mal mehr boomen.
1: Und die präsentierten Choreografien der Tänzerinnen und Tänzer kamen beim Publikum gut an. Auch, weil viele Eltern und Verwandte Auftritte ihrer Kinder gesehen haben. Ist dir ein Lied besonders in Erinnerung geblieben?
3: Tarzan, weil meine Tochter damit getanzt hat.
1: Okay, danke. Welche Lieder gefallen euch denn am besten?
4: Welche Lieder?
1: Ja.
4: Ach, alle. Schöner Mix, ne? Schönes Event, schöne Veranstaltung. Alle, die sich hier trauen, da auf der Bühne zu stehen. Haben großen Respekt und ist eine super, super Sache für alle.
3: Alle Gruppen sind besonders und gerade die kleinen Minis waren toll.
1: Ja, eines meiner persönlichen Highlights war übrigens die Choreos zu den Liedern aus High School Musical.

Aus Duderstadt war das ein Beitrag von Nico Mader. Der Kultursommer beginnt in Duderstadt meist im Mai und endet wie in diesem Jahr Anfang September. Und jetzt gibt's ein bisschen Elking mit X's and O's.

65 Jahre ist der Otto-Bock-Chef Hans-Georg Neder alt geworden. Zur Feier des Tages hat er eine Feier vor der Basilika in Duderstadt auf die Beine gestellt. Musikalische Unterstützung gab es dabei von einem langjährigen Freund von ihm.

0: Glücksständchen der besonderen Art. Die Verbindung zwischen Neda und Maffei gibt es etwa durch die gemeinsame Stiftungsarbeit. Zum Geburtstag macht Neda der Stadt nun ein besonderes Geschenk. Einen neuen Tabaluga-Spielplatz soll es geben. Erste Bilder von diesem wurden bei der Feier auf der Marktstraße enthüllt. Über die Figuren Planer Marc Oecker vom Büro Siegholz.
1: Peter Maffay hat uns ausführlichst eingewiesen in die Geschichte und wir haben daraus alles, was in dieser Geschichte vorkommt, versucht in diesen Spielplatz zu integrieren. Das ist quasi der große Kampf zwischen dem Guten und dem Bösen. Zwischen Arktos, dem Schneemann und Tabaluga als kleiner Drache. Hier gibt es ja schon einen Tabaluga-Spielplatz, der hat aber nichts mit der eigentlichen Geschichte zu tun. Hier erwachsen die Figuren zum Leben.
0: Der genaue Standort des Spielplatzes im LNS-Park ist noch nicht klar, da die Planung zur Landesgartenschau sich erst in diesem Monat konkretisiert. Bürgermeister Thorsten Feige.
2: Der wird sich bei uns im Stadtpark auf jeden Fall wiederfinden. Und wie Sie wissen, wird im Jahr 2030 bei uns die Landesgartenschau stattfinden. Und da wird es ein ganz, ganz wichtiger Attraktor sein auf dem Gelände der Landesgartenschau. Und mal gucken, vielleicht kriegen wir es hin, dass es schon vorher fertig ist und dass das ein oder andere Kind auch schon vor der Landesgartenschau diesen super schönen Spielplatz bespielen kann.
0: Mehrere tausend Besucher haben die öffentliche Feier von Hans-Georg Neda besucht und der Band des Eichsfeld-Gymnasiums sowie Peter Maffay gelauscht.

Das war ein Beitrag aus Duderstadt von Nico Mader. Jetzt geht's weiter mit What's Up von den Four Non Blondes.

0: Die Vornamen Blondes mit WhatsApp. Jetzt am Wochenende steht für die BG Göttingen mit einem Heimspiel im Pokal das erste Pflichtspiel der neuen Saison an. Bereits am Mittwoch hatte die BG daher zu einer Pressekonferenz geladen. Mit dabei waren neben Pressesprecherin Birte Meinberg, Geschäftsführer Frank Meinertshagen, der neue Head Coach Martin Sköbis und Mathis Mönninghof, Kapitän und Rekordspieler in Personalunion. Und natürlich wir vom Stadtradio.
1: Knapp 45 Minuten dauerte die Pressekonferenz der BG Göttingen am Mittwoch, bei der die Protagonisten geduldig Fragen zur neuen Saison beantworteten. Gleich zu Beginn ging Geschäftsführer Frank Meinertshagen noch einmal darauf ein, dass der Zweitligist dieses Jahr mit einem geringeren Etat auskommen muss als in den Vorjahren.
2: Das liegt an weniger Sponsoring-Einnahmen, was unsere Haupteinnahmequelle ist, und an zumindest kalkulierten weniger Zuschauereinnahmen. Wir haben auch im vergangenen Jahr wieder ein leichtes Minus gemacht, was durch die Gesellschaft da ausgeglichen wurde. Und das geht halt dauerhaft. Aber wir haben immer noch ein sehr konkurrenzfähiges Budget.
1: Und so geht auch der neue Head Coach Martin Sköbis, der zeitgleich Assistenztrainer der lettischen Nationalmannschaft bleibt und erst seit einigen Tagen wieder beim Team ist, optimistisch in die neue Saison. Von den Strukturen des Vereins ist der Trainer auf jeden Fall begeistert und mit seinem neuen Team ist er ebenfalls sehr zufrieden.
3: Wenn wir über das Team reden, denke ich, dass es ein großes Potenzial hat in jederlei Hinsicht. Wir haben viel Qualität, um den Basketball zu spielen, den wir spielen wollen. Aber im Moment ist das Wichtigste, dass wir auch Zeit brauchen. Wir müssen geduldig sein. Insgesamt mag ich auf jeden Fall die Atmosphäre im Team und die Einstellung jedes einzelnen Spielers.
4: Overall, I like the atmosphere on the team. I like the attitude of every player.
1: Und zu diesen Spielern gehört weiterhin auch Mathis Mönninghof. Der Rekordspieler geht in seine inzwischen 11. Saison bei der BG und befindet sich laut Trainer in einer Top-Verfassung, wie vermutlich seit Jahren nicht mehr, wofür wohl die harte physische Vorbereitung mitverantwortlich sein dürfte. Auch der Kapitän ist voll des Lobes für seine Mannschaft.
5: Ja, Teamchemie, muss ich wirklich sagen, das ist eins der charakterlich besseren Teams, in denen ich je gespielt habe. Natürlich war es einfach, weil viele Jungs geblieben sind. Der deutsche Chor ist geblieben, das ist natürlich immer sehr wichtig. Aber auch die Neuzugänge, die dazugekommen sind, alle charakterlich top, haben Bock hier zu sein, das ist immer sehr wichtig. Ich glaube, Playoffs ist wirklich das Minimalziel, aber wir als Spieler, wir gucken natürlich weiter. Wir wollen mehr, wir wollen immer das Maximum aus dem Team rausholen. Und da bin ich schon dabei zu sagen, dass wir natürlich wieder ins Finale kommen. Was heißt wieder? Wir wollen ins Finale kommen. Das, was letztes Jahr nicht geklappt hat, wollen wir dieses Jahr besser machen. Und das ist für uns als Spieler unser Fokus.
1: Verantwortliche, Team und Trainer hoffen natürlich in der kommenden Saison wieder auf die tolle Unterstützung der BG-Fans. Die nächste Möglichkeit, die Veilchen zu unterstützen, bietet sich bereits am Samstag im Pokalheimspiel gegen den Mitteldeutschen Basketballclub, bevor Ende September der reguläre Ligabetrieb wieder beginnt. Wie wichtig die Fans sein können, darüber lässt der Veilchen-Kapitän keine Zweifel aufkommen.
5: Man merkt, dass ob jetzt nur 1.000 in der Halle sind oder dann, ich weiß nicht, wenn sie voll ist, wie viel passen rein? Ich weiß
2: Dreieinhalb.
5: Also den Unterschied merkt man schon und wir als Spieler wollen natürlich eine volle Halle haben. Da macht es am meisten Spaß und ich hoffe, dass wir dieses Jahr so einen guten Basketball spielen und auch viele Spiele gewinnen werden, dass halt viele Zuschauer wieder zurückkommen oder dann neue Zuschauer gewonnen werden. Das finde ich ganz wichtig für uns als Team, aber auch für die Stadt und für die BG.
0: So viel zum Saisonstart der Basketballer der BG Göttingen. Und falls Sie sich gefragt haben, was das im Beitrag immer für ein Hintergrundgeräusch war, nein, das war kein Basketball, sondern so hört es sich an, wenn Head Coach Martin Sköbis auf den Tisch vor ihm einwirkt, auf dem wir unser Mikro platziert hatten. Wir drücken den Veilchen natürlich die Daumen für die anstehenden Partien im Pokal und in der Liga und werden wie gewohnt im Stadtradio für Sie berichten. Weiter geht's mit Go Ondern von Neve.

Das war Go On Then von Neve. Und damit sind wir bei Mittendrin Kompakt bei der Halbzeit angekommen. Also die letzte halbe Stunde ging es jetzt erstmal um Kulturfeste, die vergangen sind, und ein bisschen Sport mit der BG Göttingen. Sie hören immer noch das Stadtradio Göttingen auf der 107,1 mit der Sendung Mittendrin Kompakt. Mein Name ist Sophie Bross und ich begleite Sie weiterhin durch die Sendung. Ich wünsche Ihnen noch einen schönen Tag, und das haben Sie hoffentlich auch mit unseren nächsten Beiträgen, nämlich weil Sie sich dachten, Mist, also ich verpasse immer alle möglichen Veranstaltungen, dann ist jetzt die Gelegenheit, nämlich dieses Wochenende gibt es erstmal das Theater der Nacht in Northeim. Das feiert jetzt 25 Jahre, und dazu haben wir jetzt auch einen Beitrag von Tina Fiebiger für Sie. Dann gibt es auch noch das Fest rund um die Kartoffel in Uslar, das heißt Pekermarkt, und darüber erzählt Ihnen gleich Annika Quentin etwas. Und halten Sie sich fest, alle GöttingerInnen und Göttinger sollten natürlich wissen, was im September auf Sie zukommt. Wie jedes Jahr Ende September gibt es das Gänselieselfest, und zwar am 27. September. Und da haben wir gleich ein Interview mit dem Bro-City-Vorstand von Elisabeth Christine Flügel noch für Sie. Aber zunächst gibt's Nobody's Listening von Linkin Park.

0: Vor 25 Jahren bekam das ehemalige Feuerwehrhaus am Northeimer Stadtwall ein ebenso faszinierendes wie abenteuerliches Innenleben. Mit Ruth und Heiko Brockhausen hielt auch ein unternehmenslustiges Ensemble an Figuren, Puppen, Masken und Fantasiegestalten Einzug. Schon während der Umbauphase bekamen die beiden Theatermacher für ihr Theater der Nacht überraschende Verstärkung. Wie sie auch in unserer Reihe im Gespräch mit Tina Fiebiger berichten. Der Drache, der während der Umbauphase angeflogen kam, verweilt seitdem auf dem Dach des Gebäudes und beflügelt so das Theater unterm Dach, das am Wochenende seinen 25. Geburtstag feiert und dann auch die Northeimer Innenstadt in eine Bühne verwandelt.
1: Und du warst ja, bevor sich das Theater der Nacht hier in Northeim niedergelassen hat, in Göttingen umtriebig und hast dann mit Heiko dein Bündel geschnürt. Wie seid ihr ausgerechnet auf Northeim gekommen, auf der Suche nach einer festen Bühne mit stabiler Seitenlage?
2: Ja, wir waren Tourneetheater 12 Jahre lang und haben auf allen Festivals dieses Landes gastiert, sind auch im Ausland zu Gast gewesen. Und dann haben wir erfahren, dass hier die alte Feuerwache, damals vom THW bewohnt, zum Abriss stand.
3: Weil die eine neue Bleibe bekommen hatten, ja.
2: Genau. Und dann haben wir die Stadt gefragt, ob wir das Haus eventuell kaufen können.
1: Hattet ihr damals einen Drachen in eurem Ensemble, den ihr hier mitgeschleppt habt und er sich gesagt hat, naja, die Hütte ist ganz schnuckelig, aber für mich zu klein. Ich will lieber auf dem Dach residieren. Denn das ist ja auch das Motto jetzt in der Jubiläumssaison, 25 Jahre Theater unter Drachendach.
2: Ja, der Drache ist eigentlich in der Bauzeit dazugekommen. Genau. Der kam mal angeflogen.
4: Ja, der kam sozusagen zu uns wie das Kind zur Jungfrau. Also eigentlich hatten wir nur vor, das Haus ein bisschen schräg zu gestalten, dass es so ein bisschen vielleicht an ein Hexenhaus erinnert, weil eine Ratsfrau tatsächlich diese Idee so träumerisch geäußert hat, nachdem wir das erste Mal eine Szene vorgespielt haben, was wir so machen. Ja, und als wir das Haus dann hier hingestellt hatten und die Dachdecker dabei waren, die Ziegel drauf zu legen, da spielten hier hinterm Wall Kinder und meinten, guck mal, das sieht ja aus wie eine Drachenhaut, wie eine Schuppenhaut. Ja, und dann war irgendwie klar, ja, dann wird der Turm nicht nur eine Zipfelmütze kriegen, sondern irgendwie muss das Ganze auch einen Drachenkopf bekommen. Mhm. Wenn das jetzt schon so aussieht. Ne?
1: Und von der Idee her hat es ja beflügelnde Wirkung, ne? So ein Drache.
2: Durchaus.
1: Schwebt ja auch gerne mal über den Dingen in luftigen Regionen.
2: Eben.
1: Während man sich in irgendeiner Werkstatt das Hirn zermartert, wie es denn gehen soll.
4: Naja, also die ganze Bauphase war quasi auch ein kreativer Prozess, kann man sagen. Also ich weiß nicht, ob es die gleichen Kinder waren, aber es spielten wieder Kinder unten an der Rohbau-Baustelle, als wir da die Treppe angefangen haben zu bauen. Und dann haben die gefragt, ist das der Flügel von dem Drachen da oben auf dem Dach? Und so kam dann die Idee, dass wir dann ganz oben, wenn wir mal angekommen sind, dann auch noch einen Drachenschädel als Abschluss ins Haus installieren müssen.
2: Also das heißt, die Kinder haben uns gut beraten.
4: Ja, ja.
1: Wie war das am Anfang? Haben die Northeimer Bürgerinnen mitgespielt? Waren die neugierig? Gab es hier vorher schon Figurentheater in irgendeiner Form? Oder haben die erstmal so skeptisch über den Zaun geguckt?
2: Ich glaube, es gab beides. Es gab auf der einen Seite Neugier und Spannung und auch Interesse. Und es gab unglaublich große Skeptiker. Und je mehr wir voranschritten und das konkreter machten, dieses Projekt, umso lauter wurden natürlich auch die Stimmen derer, die dem Ganzen sehr misstrauten. Weil wenn Puppenspieler kommen und dann noch Architektur machen wollen und
1: dann so eine verrückte Hütte da hinstellen.
2: Ja, das ist schon sehr gewöhnungsbedürftig.
4: Aber es hat auch dazu geführt, dass wir einen enorm guten Start hatten. Also alle Northeimer wollten dann zur Eröffnung und in den Monaten darauf erstmal wissen, was denn jetzt eigentlich im Haus stattfindet. Und so waren die ersten Spielpläne quasi sofort ausverkauft. Und wir haben immer mehr aufgestockt und inzwischen sind wir bei Vorstellungen im Haus.
2: Insgesamt haben wir knapp 300 Veranstaltungen im Haus.
4: Mit den ganzen Salonkonzerten, Führungen und was es so alles noch gibt im Hause und Workshops.
1: Aber ihr habt ja noch Zeit, zwischendurch mal durchzuatmen. Weil das ist ja ein Programm, das muss man erst mal stemmen. Ja?
4: Man muss auch lernen, während der Arbeit durchzuatmen.
1: Was war das am Anfang vor Produktion? Habt ihr so ein bisschen geguckt, was die Menschen lockt? Ob sie jetzt mehr so Märchen und fantastische Produktionen sich wünschen oder ob es ihnen wirklich um die Figuren geht oder wo aus einfachen Dingen sprechende Wesen entstehen. Ja, das ist ja auch ein faszinierendes Feld. Also was habt ihr so für Erinnerungen so an die ersten Produktionen?
2: Die ersten Produktionen waren hier im Haus, die Regentrude, der Vogelkopf. Und dann haben wir die Katzenkönigin und das Ei gemacht. Wir haben alte Stücke wieder neu inszeniert.
4: Momo war, glaube ich, auch.
2: Momo kam später dazu mit den Niedersächsischen Musiktagen.
1: Also es musste nicht jetzt, wie zum Beispiel Momo, ein Bestseller sein oder was ganz Bekanntes, berühmt-berüchtigtes.
2: Nee.
1: Diese waren auch neugierig auf eure Fantasien.
2: Ja. Das war schon so und natürlich bei der Regentrude ist dieser märchenhafte Charakter sehr stark, aber es hat auch einen sehr starken aktuellen Bezug. Ja. Es geht um Klimawandel und zwar in einer märchenhaften Form, aber hochaktuell.
1: Da wart ihr schon ein bisschen schneller als die sich verändernde Wetterlage.
2: Ja.
1: Ja. Es sind ja auch Produktionen, die sozusagen über die Jahrzehnte eigentlich im Spielplan drin geblieben sind, ja. So die Klassiker.
4: Ja, das war auch unser Grundstock am Anfang. Wir hatten ja aus der Tourneezeit, glaube ich, schon 7 Inszenierungen mit ins Haus gebracht. Und da waren es vor allen Dingen auch zum Beispiel der Hexenjäger, wie soll ich sagen, so ein ganz bodenständiges, fast wie Bauerntheater, nur mit Holzfiguren und sehr komisch. Das waren so Stücken, die die Leute auch wirklich alle da abgeholt hat, wo sie waren, an ihren Theateranfängen. Also auch ein Publikum, was noch nie im Theater war, hat dann seinen Spaß gehabt. Und von da aus konnten wir die dann Inszenierung für Inszenierung auch in völlig andere, neue Bereiche mitnehmen.
1: Verführen.
4: Verführen, ja,
1: das ja, auch. Zum Gucken und zum Staunen. Ja, so
4: unter, zum Genießen, sagen wir mal so.
1: Ja.
4: Verführen wollen wir niemanden.
1: Naja, Theater hat immer was Verführerisches.
4: Das stimmt, ja.
1: Ob man damit jetzt träumt
4: oder
1: grübelt.
4: Gute Schokolade auch.
0: So. Das war Tina Fiebiger im Gespräch mit Ruth und Heiko Brockhausen zum 25. Geburtstag ihres Theater der Nacht in Northeim. Dazu gibt es dieses Wochenende auch ein Geburtstagsfestwochenende mit Aufführungen, Konzerten und Maskenumzügen in der Northeimer Innenstadt, über das wir Sie auf unserer Homepage unter stadtradio-göttingen.de informieren. Weiter geht's jetzt mit Blond und ihrem Song Match. 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

0: Dieser Sonntag ist der zweite Sonntag im September und das heißt, dass in Uslar wieder Pekermarktzeit ist. Seit über 30 Jahren gehört der Pekermarktfest in den Terminkalender der Stadt. Worauf sich die Gäste in diesem Jahr freuen können und was hinter dem Fest steckt, weiß Annika Quenti.
1: Bekanntmachung! Bekanntmachung! Wir laden euch ein zu unserem traditionellen Pekermarkt.
2: So klang es im 19. Jahrhundert, wenn Stadtredner Bode durch die Straßen Uslars zog und eine Bekanntmachung kundtat. Beim Pekermarkt trifft die Stadtgeschichte auf eine alte Uslarer Tradition und die dreht sich vor allem um die Kartoffel. Das berichtet Redner Bode selbst, verkörpert von Jürgen Fischer.
3: Peker ist ein Kartoffelgericht. Es wurde damals viel in der Landwirtschaft verwendet. Die kleinen Kartoffeln nach der Ernte wurden in der Regel dazu verwendet. Und sie wurden halbiert, aufgeschnitten und wurden dann an die gusseisernen Öfen in den Küchen angepekt. Also praktisch angeklebt, würde man heute sagen.
2: Serviert wurden die fertigen Kartoffeln dann mit Resten von Wurst und Fisch sowie Zwiebeln und sauren Gurken. Das Pekeressen ist also günstig und schnell gemacht, ein typisches Arme-Leute-Essen, das im Solling bis heute gegessen wird. Auf dem Pekermarkt 2026 wird aber kulinarisch viel mehr geboten als das traditionelle Kartoffelgericht mit Mett und Beilagen. Es gibt alles von Pommes über Kartoffelpuffer bis hin zu Döner. Und zu trinken gibt's Bier aus der Bergbräu-Brauerei mit Fassanstich und Freibier um 11 Uhr. Neben der Kulinarik gibt es auch ein buntes Unterhaltungsprogramm in der Uslarer Innenstadt. So treten etwa regionale KünstlerInnen auf. Ein paar Highlights des Unterhaltungsprogramms nennt Lea Bunke von der Touristik Uslar.
4: Da ist eigentlich alles dabei. Von der Blaskapelle in Schönhagen, die morgens anfangen zum Fassbieranstich. Dann das Solling Swing Orchester. Dann haben wir die Young Sprouts. Das sind Schülerinnen und Schüler. Und dann zum Schluss haben wir Alex im Westerland. Das ist eine Coverband oder eine Tributeband, die Ärzte und die Toten Hosen. Und die machen dann um 16 Uhr circa hier nochmal ordentlich Stimmung zum Abschluss.
2: Für die jungen Gäste gibt es zudem ein Kinder- und Jugendprogramm im Forstgarten, unter anderem mit Kletterwand, einem Tennispong-Turnier und der Möglichkeit, sich ein Segelflugzeug von nahem anzusehen. Außerdem sind viele Vereine in der Stadt, die über ihre Tätigkeiten informieren. Die Organisierenden hoffen auf eine volle Innenstadt. Was den Markt aus seiner Sicht besuchenswert macht, fasst Bürgermeister Thorsten Bauer so zusammen.
5: Also es ist letztlich ein Markt mit Musik, mit Marktgeschehen, wie man es letztlich auch sonst kennt, aber eben mit der besonderen Note von Uslar. Das bedeutet, dass wir auch viele lokale Anbieter hier haben, sodass man auch einen Einblick so in die lokale Werbetreibenden bekommt. Und das ist letztlich auch für uns immer wieder neu zu entdecken, weil es jedes Mal auch die Begegnung mit interessanten Menschen gibt, weil es Musik gibt, weil unsere Jugendpflege hier was anbietet. Also es ist letztlich ein Bogen von jung bis alt, für jeden ist was dabei.
2: In diesem Sinne, viele schöne Begegnungen und lassen Sie sich die Kartoffeln schmecken.
0: Der Pekermarkt ist am Sonntag von 11 bis 18 Uhr. Mehr Infos zum Programm finden Sie auf unserer Website. Wir wünschen allen BesucherInnen viel Spaß. Weiter geht's jetzt mit Time is Running Out von Muse.

0: Am 27. September ist es wieder soweit. Das Gänseliesefest steht wieder vor der Tür. Dieses Jahr unterscheidet sich aber von seinen Vorgängern. Es stehen zwei Jubiläen an. Einmal 125 Jahre Gänseliesel und hinzu kommt 30 Jahre Pro City Gänseliesel-Fest. Unter dem Motto "Geht mit uns auf Zeitreise" erwartet die Besuchenden ein vielseitiges Programm in der Göttinger Innenstadt. Aber auch für die lokalen HändlerInnen in Göttingen Innenstadt ist das Gänseliesel-Fest etwas Besonderes. Mit den Vorstandsvorsitzenden des Pro City Vereins Katharina David und René Mergel hat Elisabeth Christine Fricke über das Gänseliesefest gesprochen.
1: Würden Sie sich am Anfang einmal vorstellen, bitte?
2: Ja, mein Name ist Katharina David. Ich bin die Vorsitzende von Pro City und Geschäftsinhaberin vom Tobacco Café.
1: Und Sie?
3: Mein Name ist René Mergel. Ich bin im Vorstand von Pro City und selbst auch Ladeninhaber vom Big Lebowski in der Düsteren Straße.
1: Und was kann man sich unter diesem Gänseliesefest vorstellen?
2: Große Stadterlebnisse, verkaufsoffenen Sonntag von 13 bis 18 Uhr, Wahl des Gänseliesels wie jedes Jahr, vielfältige Aktivitäten in der Innenstadt und vielfältige Aktivitäten von unseren Händlern für ihre Kunden.
1: Und was macht dieses Jahr so besonders?
2: Zum einen das Jubiläum, 30 Jahre Gänseliesel-Fest, was auch quasi daraus entwickelt, hat sich irgendwann mal Pro City entwickelt und die 125 Jahre Gänseliesel-Brunnen mit dem Aufhebung des Kussverbotes.
1: Und was bedeutet es für die lokalen Händler hier, dieses Fest?
2: Ein großer Umsatzbringer, schon auch das Stadterlebnis, das Kennenlernen fremder Kunden der Stadt und die beste Möglichkeit, sich in einem guten Licht darzustellen.
1: Und wie kommt es auch bei den Händlern an, dass dieses Fest halt so stattfindet?
2: Sehr gut, die Resonanz der Öffnung ist sehr hoch.
1: Wie kommt es bei den Händlern an, auch die Begründung, warum sie auch so mit dran teilnehmen?
3: Ja, also ich sag mal, für die Einzelhändler ist das eine feste Größe, eine Institution, einmal im Jahr auch über ein bestimmtes Maß hinaus vielleicht sich nochmal anders zu präsentieren, mit anderen Möglichkeiten vor den Geschäften, in den Geschäften, mit Aktionen, ob das Live-Musik ist, mit bestimmten Themen, die man vielleicht sonst unterjährig nicht bespielen kann. Und da bietet letztendlich das Pro City Gänseliesefest auch einen schönen Rahmen, um einfach auch mal ein bisschen mehr zu machen, als sonst möglich wäre. Ganz wichtig, mit der Aufhebung vom Kussverbot, da müssen wir vorsichtig sein, weil das Gänseliesefest soll ja nicht mehr geküsst werden.
1: Ja.
3: Die kann sich ja nicht wehren. Also ich glaube, es geht eher so um diese
2: Betretungsverbot.
3: Das Betretungsverbot, ne? Und dass man mit dem Gänseliesefest zusammen halt ein Foto machen kann, einmal kurz umarmen, drücken, Blümchen reinstecken. Aber
2: nicht unfreiwillig.
3: Okay. Geküsst werden will die, glaube ich, nicht mehr. Das hoffen, glaube ich, vielleicht nur noch die Studenten, aber ich glaube, selbst bei denen ist es kontrovers diskutiert.
0: Das war ein Interview von Elisabeth Christine Fricke mit den Vorstandsvorsitzenden des Pro City Vereins Katharina David und René Mergel. Und damit ist unser Wochenendmagazin Mittendrin Kompakt für diese Woche auch schon zu Ende. Im Stadtradio geht es am Montag um 7 Uhr weiter mit dem Morgenmagazin Mittendrin. Für Sie heute am Mikrofon war Sophie Bross und ich wünsche Ihnen noch ein schönes Wochenende. Machen Sie es gut, tschüss und bis bald.

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1: Es ist 18 Uhr und das sind die aktuellen Meldungen mit Nico Marder.
2: Jetzt beginnt die Auszählung. Es ist 18 Uhr und die Wahllokale haben geschlossen. Über die aktuellen Hochrechnungen aus Göttingen und den Landkreisen Göttingen und Northeim halten wir Sie im Programm auf dem Laufenden. Im Verlauf der Sendung haben wir unter anderem Interviews mit den Kandidierenden zum aktuellen Stand der Kommunalwahl. Die Beiträge laden wir zum Nachhören außerdem auf die Website hoch. Auf dieser können Sie auch alle aktuellen Entwicklungen in unserem Live-Ticker verfolgen. Ein 24-Jähriger wurde gestern Abend bei einem Streit am Waageplatz Ecke Robert-Gernhardt-Platz schwer verletzt. Er hatte mehrere Stichverletzungen am Körper, als die Polizeikräfte ihn erst versorgten. Das teilt die Polizei Göttingen mit. Die Ermittlungen übernimmt wegen des Verdachts einer versuchten Tötung der Zentrale Kriminaldienst der Polizeiinspektion Göttingen. Tatverdächtig sind zwei Männer. Sie sind 19 und 22 Jahre alt und wurden schon festgenommen. Die Hintergründe der Tat ermittelt die Polizei noch. Der Auslöser des Streits ist noch unklar. Auch der 19-Jährige und der 22-Jährige wiesen Schnittverletzungen oder andere Verletzungen auf und mussten wie der 24-Jährige medizinisch versorgt werden. Am Waageplatz hat die Polizei ein Messer mit Blutspuren festgestellt und sichergestellt. Dieses wird nun untersucht. Tatzeitpunkt war der Samstagabend gegen 21.45 Uhr. Die Polizei bittet Zeugen, sich zu melden. Zwei Brüder im Alter von 66 und 70 Jahren sind gestern früh in Hernmünden ums Leben gekommen. Ersten Erkenntnissen zufolge soll der jüngere der beiden seinen Bruder vor einer Pflegeeinrichtung aufgesucht und mit einer Schusswaffe tödlich verletzt haben. Anschließend soll er sich selbst eine tödliche Schussverletzung zugefügt haben. Nach Angaben der Polizei konnte eine Schusswaffe sichergestellt werden. Hinweise auf weitere Beteiligte liegen nicht vor. Auch bestehe keine Gefahr für weitere Personen. Aus welchem Motiv der Mann gehandelt hat, das ist noch nicht klar. Die Ermittlungen zum genauen Geschehensablauf und zu den Hintergründen, die laufen derzeit. Kommen wir nun zum Sport. Die BG Göttingen ist in der ersten Runde des BBL-Pokals ausgeschieden. Grund dafür ist die deutliche Heimniederlage gegen den Centenix MBC aus Weißenfels. Nach Ablauf der Spielzeit hieß es 83 zu 113 Punkte aus der Sicht der BG-Männer. Beim Heimspiel in der S-Arena war Zack Jackson mit 20 Punkten der beste Werfer der BG. Das nächste reguläre Spiel hat die BG beim Start der zweiten Basketball-Bundesliga am 26. September in der S-Arena gegen die Rheinstars aus Köln. Tip-off ist dann um 18.30 Uhr.
1: Das war Nico Marder mit den Lokalnachrichten und damit sage ich auch einfach mal Hallo Göttingen, Northeim und alle drumherum. Herzlich willkommen zu der Sondersendung zur Kommunalwahl hier im Stadtradio Göttingen. Schön, dass Sie eingeschaltet haben. Mein Name ist Carsten Gräf und ich begleite Sie heute durch den abendlichen Wahlsonntag. Die Wahllokale sind mittlerweile geschlossen und nun blicken wir gespannt auf die Ergebnisse. In der nächsten Stunde geht es hier im Programm unter anderem um die Wahlzwischenstände, Reaktion der Kandidierenden und Hintergrundinformationen zur Wahl. Bevor es die ersten Prognosen gibt, vertreiben wir uns aber zunächst noch einmal ein wenig die Zeit mit Musik.

0: Eine Stimmabgabe ist jetzt nicht mehr möglich. Die Wahllokale sind geschlossen. Das bedeutet, der spannende Teil des Tages beginnt erst jetzt, und zwar die Auszählung. Unsere Moderatorin Carla Schlieve ist in diesem Jahr in einem Göttinger Wahllokal als Wahlhelferin dabei. Sie hat Benita Heukamp Einblicke in die weiteren Abläufe gegeben.
1: Die Wahllokale sind jetzt ja geschlossen und die Stimmen werden nun ausgezählt. Wie geht ihr da jetzt vor?
2: Wenn um 18 Uhr die Wahllokale geschlossen haben, erklärt die Wahlleiterin die Wahl offiziell für beendet. Alle Personen, die im Raum sind, sind jetzt entweder Wahlhelfende oder Personen, die freiwillig die Wahl beobachten. Und wir beginnen damit, dass wir zuerst die Wahlurne öffnen, in der die Stimmen für die Landrätin bzw. OberbürgermeisterIn sind. Dann wird die Landrätin zuerst gezählt, dann darauf folgen die Oberbürgermeisterin, dann der Stadtrat und dann der Rat des Landkreises. Das basiert darauf, dass die wichtigste Wahl zuerst ausgezählt werden muss.
1: Das heißt, man kann dann auch mit den wichtigsten Ergebnissen zuerst rechnen. Kannst du eine grobe Einschätzung abgeben, wann die ersten und wann die letzten Ergebnisse in einem Wahllokal ausgezählt sind?
2: Das lässt sich leider mega schwer einschätzen, weil einfach in Wahllokalen unfassbar viele Menschen gewählt haben können und zuerst die Zettel grob sortiert werden und geschaut werden muss, ob Stimmen alle gültig sind, ob welche ungültig sind, ob wir diskutieren müssen. Das dauert natürlich Zeit. Und erstmal muss natürlich auch geschaut werden, ob die Anzahl der abgegebenen Stimmen mit dem Wählerverzeichnis übereinstimmt. Und wenn das nicht der Fall ist, dann haben wir erstmal ein paar große Probleme. Und dementsprechend ist natürlich die Hoffnung, dass wir schnell durchkommen, dass viele der Wahlhelfenden da sind, die gemeinsam miteinander zählen. Aber vor 19 Uhr würde ich mit keinem wirklichen Ergebnis rechnen. Manche spekulieren sogar, dass es bis ganz schön spät in den Abend gehen kann.
1: Wie ist denn dann das Vorgehen, wenn sich die Stimmzettel nicht eindeutig auswerten lassen? Und woran kann es liegen, dass ein Zettel ungültig ist?
2: Ein Stimmzettel kann beispielsweise ungültig sein, wenn Personen darauf unterschrieben haben. Das bedeutet, wenn erkenntlich ist, wer diese Stimme abgegeben hat. Ein Stimmzettel kann aber auch ungültig sein, wenn beispielsweise Sätze ergänzt werden, wie nur diese Person, wenn sie ihre Wahlversprechen hält. Ein Stimmzettel kann aber auch ungültig sein, wenn einfach die abgegebene Stimme bzw. der abgegebene Wählerwillen nicht eindeutig erkennbar ist. Das bedeutet, wenn da viel hin und her gekreuzt wurde, dann lässt sich das wirklich schwer einschätzen. Oder wenn zu wenige Kreuze sind, dann lässt sich das Ganze auch richtig schwierig abzählen. Also man sollte einfach darauf achten, die richtige Anzahl an Kreuzen zu machen in den Boxen und auch nichts zu unterschreiben und nichts zu ergänzen. Kreuze reichen.
1: Wenn ihr jetzt in eurem Wahllokal die Stimmen ausgezählt habt, wie ist dann der weitere Weg, damit alle Stimmen der jeweiligen Wahlen zusammengetragen werden können und ein Gesamtergebnis ermittelt werden kann?
2: Wenn wir die erste Wahl ausgezählt haben, dann wird die Wahlleitung in der Stadt Göttingen anrufen und unser Ergebnis per Schnellmeldung durchgeben. Die geben die ganzen Zahlen dann im Computer ein und schauen nach, ob das mit den Stimmen alles rechnerisch aufgeht und sagen uns auch, ob da vielleicht ein Verzählungsfehler war und dann müssen wir es entweder neu machen oder sie sagen uns, rechnerisch passt das und dann zählen wir die nächste Wahl aus. Das bedeutet, das ist ein kurzes Telefonat, bei dem aber gerade gleichzeitig sehr wahrscheinlich viele Menschen in der Stadt Göttingen anrufen werden, weshalb man da auch manchmal warten muss, bis man das Ergebnis durchgeben kann.
1: Du bist jetzt ja nicht zum ersten Mal Wahlhelferin. Was reizt dich daran und würdest du es auch anderen empfehlen, das bei den kommenden Wahlen mal zu machen?
2: Das ist meine dritte Wahl in Folge, bei der ich Wahlhelferin bin. Ich habe 2024 bei der Europawahl angefangen und ich finde, es ist einfach eine unfassbar wichtige Aufgabe, sich auch ehrenamtlich in seiner Kommune zu engagieren. Und wenn man wahlhelfende Person ist, dann hilft man Menschen dabei, sich im politischen Prozess zu beteiligen. Es ist ein Ehrenamt, was maximal einmal jährlich wirklich stattfindet und man kann Menschen dabei helfen, dass sie ihren eigenen Willen äußern, wie die Politik auf sonstigen Ebenen für die nächsten Jahre ablaufen wird. Und das ist einfach auch ein wichtiger Akt für unsere Demokratie.
0: Das war ein kleiner Einblick in die weiteren Abläufe im Wahllokal. Benita Heukamp hat dafür kurz vor Torschluss im Wahllokal mit unserer Moderatorin Carla Schlieve gesprochen. Sie ist seit ein paar Jahren Wahlhelferin in Göttingen.

0: Das war Empire of the Sun und wir haben eine kleine Live-Stimme, denn unser Reporter Lasse Dreier ist gerade auf der Wahlparty der SPD in der Nikolaistraße im Thomas-Oppermann-Haus. Ja, was ist denn gerade los, Lasse?
1: Ja, hallo, also wir sind hier vor Ort. Ich bin an der Nikolaistraße am Thomas-Oppermann-Haus hier im Herzen der SPD Göttingen. Die Partei hat zwar trotz schlechten Wetters jetzt noch einige Zelte hier aufgestellt, dann versammeln sich ja alle möglichen Parteianhänger hier direkt vor dem Gebäude, werden noch ein paar Getränke getrunken und die Stimmung ist eigentlich locker, es wird gewitzelt und gelacht. Tendenziell bleibt man aber trotzdem hier noch relativ ernst. So wie ich das hier rausgehört habe, ist die Stimmung noch ziemlich neutral. Hier wird jedenfalls vor den Ergebnissen noch nicht zu hoch gegriffen und mit der Spannung auf die ganzen Ergebnisse gewartet, die jetzt unmittelbar da bevorstehen. Es sind einige von den großen Funktionären natürlich auch da. Ne?
0: Haben die Kandidaten bzw. die Leute vor Ort denn schon irgendwelche Erwartungen mitgeteilt oder die irgendwie vermittelt, wie sie die Ergebnisse halt erwarten?
1: Ja, wie schon gesagt, also man ist schon unterschwellig, schon mit etwas freudiger Erwartung daran, aber bleibt trotzdem hier noch realistisch und greift die ganzen Sachen nicht zu hoch. Jetzt steht ja zuerst erstmal die Landratswahlen, kurz vorher die Ergebnisse der Landratswahlen an. Darauf wird jetzt gespannt gewartet. Frau Ulrike Witt ist jetzt auch vor Ort und schüttelt gerade die Hände mit allen möglichen Funktionären der SPD. Und dennoch bleibt man realistisch.
0: Gut, vielen Dank, Lasse, für die Eindrücke aus dem Thomas-Oppermann-Haus.
1: Jo, gerne.

0: Die Auswertung der Stimmzettel bei der Kommunalwahl in Niedersachsen hat begonnen. Wie die Zusammentragung der Wahlergebnisse funktioniert und wie lange es ungefähr dauert, bis erste Ergebnisse vorliegen, berichtet Arne Tschech. Leonie Christine Flügel hat den Wahlkreisleiter heute Abend im Göttinger Kreishaus getroffen.
1: Herr Tschech, Sie sind als Kreiswahlleiter für diese Wahl tätig gewesen und für die Wahl des Landrats und des Kreistags zuständig. Können Sie mir sagen, hoffentlich waren ja heute viele Göttinger und Göttingerinnen wählen, was passiert jetzt im Laufe des Abends? Wie konkret funktioniert die Übermittlung der Wahlergebnisse hierher?
2: Ja, schönen guten Abend. Also um 18 Uhr schließen die Wahllokale. Anschließend beginnt die Auszählung. Das heißt, die Wahlvorstände werden nach einer vorgegebenen Reihenfolge, zunächst ist die Landratswahl auszuzählen, anschließend sind die Bürgermeisterwahlen in den Gemeinden, auch die Oberbürgermeisterwahl in der Stadt Göttingen auszuzählen und danach Kreistag und Gemeinderäte werden die Ergebnisse zusammenfassen und hoffentlich, dann geht's relativ schnell, das Ganze so auszählen, dass der Wahlvorstand insgesamt einverstanden ist. Wenn das der Fall ist, dann wird der Wahlvorstand eine sogenannte Schnellmeldung verfassen. Die wird in der heutigen Zeit per Internet übertragen und ist dann auch sehr zeitnah für die Öffentlichkeit einsehbar. Dann haben wir heute Abend auch ein vorläufiges Ergebnis, was im Regelfall schon recht belastbar ist.
1: Und was wäre der Ablauf im Falle einer Stichwahl?
2: Ja, es wird, bezogen auf die Landratswahl, am morgigen Montag der Kreiswahlausschuss zu einer Sitzung zusammentreten und feststellen, dass niemand die erforderliche Mehrheit im ersten Wahlgang erreicht hat. In diesem Falle wird dann festgestellt, welche beiden Kandidatinnen oder Kandidaten die Stichwahl erreicht haben. Dann gehen die entsprechenden Stimmzettel schnellstmöglich in den Druck und dann findet am 27.09. die Stichwahl wie gehabt statt.
1: Und können Sie sagen, wann mit den ersten Hochrechnungen zu rechnen ist?
2: Da kann ich leider überhaupt nichts zu sagen. Das hängt davon ab, wie hoch die Wahlbeteiligung dieses Mal war und wie schnell die Wahlvorstände bei der Auszählung sind. Also erfahrungsgemäß ist mit ersten Ergebnissen so ab etwa 18.30 Uhr zu rechnen, wobei ich gleich dazu sagen muss, das handelt sich meistens dann um sehr kleine Wahlbezirke und man kann dann im Regelfall noch keinen richtigen Trend daraus ableiten. Ich denke, so ab 19 Uhr, 19.30 Uhr dürften wir belastbare Zahlen haben.
1: Vielen Dank.
0: Das war Leonie Christine Flügel im Gespräch mit dem Göttinger Kreiswahlleiter Arne Tschech. Wenn es die ersten Hochrechnungen letztendlich geben wird und wie diese ausfallen, erfahren Sie live bei uns. Dranbleiben lohnt sich.

0: Und eine weitere Stimme erreicht uns. Ich habe meinen Kollegen Kieran Kurz an der Strippe. Er ist gerade bei der CDU Göttingen im Deutschen Theater. Kieran, was ist denn gerade los und wie ist die Stimmung?
1: Also, ich stehe ja gerade vor dem Deutschen Theater. Die Wahlparty der CDU findet da in ihrem Bistro statt. Momentan sind so etwa 70 Leute da. Es werden allerdings noch die ein oder anderen erwartet. Und jetzt gerade war es eben so, dass der Abend eröffnet wurde von der Landtagsabgeordneten Carina Herrmann. Die hat ein paar Grußworte gesprochen und sich vor allem bei den ehrenamtlichen Unterstützern bedankt. Und außerdem gibt es ja auch eine Leinwand, wo die derzeitigen vorläufigen Ergebnisse der Landratswahl projiziert sind. Als ich da zuletzt drauf geschaut habe, war die SPD-Kandidatin Ulrike Witt bei 29,5% und der CDU-Kandidat Harm Adam bei 24%. Das heißt, nach jetzigem Stand würde es wohl nach einer Stichwahl aussehen, aber das sind, wie gesagt, natürlich nur die vorläufigen Ergebnisse.
0: Wie waren denn die genauen Reaktionen?
1: Also ich habe mich hier schon mit den einen oder anderen unterhalten und insgesamt ist es so, dass die Leute da durchaus optimistisch drauf blicken. Unter anderem konnte ich auch schon ganz kurz mit Harm Adam sprechen. Er hat sich auf jeden Fall optimistisch gezeigt, dass er die Stichwahl erreichen wird und das sozusagen halt auch als sein Ziel formuliert.
0: Sehr schön. Dann bedanke ich mich fürs Erste bei dir, Kieran, für die Eindrücke aus dem Deutschen Theater.
1: Keine Ursache.

Es gibt die ersten Ergebnisse und zwar sowohl im Landkreis Göttingen und auch im Landkreis Northeim führt die SPD. Dr. Ulrike Witt aus dem Landkreis Göttingen kommt derzeit auf 29,07% der Stimmen und das bei 102 von 479 übermittelten Ergebnissen. Im Landkreis Northeim führt der aktuelle Bürgermeister Simon Hartmann mit 38,9% der Stimmen. Hier wurden bislang 80 von 265 Ergebnissen übermittelt. Und auch in Einbeck hat die SPD gute Chancen, denn Bürgermeisterkandidat René Kopka führt derzeit mit 52,31% der Stimmen. Antje Sölter von der CDU kommt auf 31,2%, Omid Nayayif von der AfD auf 16,49%. Hier wurden bisher etwa ein Viertel der Ergebnisse ausgezählt.

0: Tschüss.
1: Und wir haben eine erste Stimme aus dem Thomas-Oppermann-Haus. Lasse Dreier hat mit Landratskandidatin Ulrike Witt gesprochen.
2: Freut mich sehr, dass ich Sie jetzt hier so schnell sprechen konnte. Ja. Die ersten Auszählungen sind ja jetzt gemacht. Ich glaube, von 20 Kreisen, weiß nicht genau.
3: 20, genau.
2: Bisher schaut es sehr gut aus. Soweit steht es bei ungefähr 31%, hatte ich jetzt, glaube ich, gesehen. Wie ist jetzt Ihr erster Eindruck? Wie fühlen Sie sich denn?
3: Ja, also ich würde mich total freuen, wenn ich in die Stichwahl komme. Ich bin spät eingestiegen. Ich hatte keinen hohen Bekanntheitsgrad. Und das wäre natürlich super. Und jetzt habe ich die ersten Ergebnisse gesehen, die überhaupt noch nicht aussagekräftig sind. Aber danach bin ich gerade an erster Stelle. Und das finde ich natürlich ein sehr schönes Gefühl. Und ich hoffe, dass es sich einfach noch verstetigt. Es sind jetzt 30 von 490 ausgezählt. Also
2: genau, es kann noch einiges passieren. Wie sind denn so im Laufe des Tages die Erwartungen gewesen? Also jetzt, wo Sie das Ergebnis natürlich haben, haben Sie ein bisschen was Handfesteres von den ersten Kreisen, aber wie war so der Tag für Sie?
3: Also der Tag, ich bin gewandert, habe mich ein bisschen habe mich ein bisschen bewegt, das war irgendwie wichtig und ehrlich gesagt, es ist einfach eine Blackbox und das habe ich mir nochmal richtig klar gemacht, dass ich mich auf alles einstellen muss und ich hoffe, das gelingt mir auch.
1: Das war Lasse Dreier mit Ulrike Witt und ihren ersten Einschätzungen.

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2: Blicken wir auf die Zwischenstände bei der Kommunalwahl mit Stand von 18.55 Uhr. Derzeit führt Ulrike Witt im Landkreis Göttingen, gefolgt von Harm Adam. In der Stadt Göttingen führt Esan Kangarani, gefolgt von Onyeka Oshionwu. Und im Landkreis Northeim führt derzeit Simon Hartmann, gefolgt von seinem CDU-Kollegen Thorsten Kühn. Die aktuellen Entwicklungen rund um die Kommunalwahl, die können Sie bei uns im Programm verfolgen oder auch auf der Homepage in unserem Live-Ticker. Ein 24-Jähriger wurde am Samstagabend bei einem Streit am Waageplatz schwer verletzt. Er hatte mehrere Stichverletzungen am Körper, als die Polizeikräfte ihn erst versorgten. Das teilte die Polizei Göttingen mit. Die Ermittlung übernimmt wegen der Schwere des Verdachts auf Tötungsdelikt der zentrale Kriminaldienst der Polizeiinspektion Göttingen. Tatverdächtig sind zwei Männer. Sie sind 19 und 22 Jahre alt und wurden auch zwischendrin vorläufig festgenommen. Die Hintergründe der Tat ermittelt die Polizei derzeit noch. Der Auslöser des Streits ist noch unklar. Auch der 19-Jährige und der 22-Jährige weisen Schnittverletzungen auf oder generelle Verletzungen und mussten wie der 24-Jährige medizinisch versorgt werden. Am Waageplatz hat die Polizei ein Messer mit Blutspuren sichergestellt. Dieses wird nun untersucht. Tatzeitpunkt war der Samstagabend gegen 21.45 Uhr. Die Polizei bittet Zeugen, sich zu melden. Zwei Brüder im Alter von 66 und 70 Jahren sind gestern früh in Hanmünden ums Leben gekommen. Ersten Erkenntnissen zufolge soll der jüngere der beiden seinen Bruder von einer Pflegeeinrichtung aufgesucht und mit einer Schusswaffe tödlich verletzt haben. Anschließend soll er sich selbst eine tödliche Schussverletzung zugefügt haben. Nach Angaben der Polizei konnte eine Schusswaffe sichergestellt werden. Hinweise auf weitere Beteiligte liegen noch nicht vor. Auch bestehe keine Gefahr für weitere Personen. Aus welchem Motiv der Mann gehandelt hat, das ist noch nicht klar. Die Ermittlungen zum genauen Ablauf und zu den Hintergründen der Tat, die nahm die Polizei auf. Kommen wir nun zum Sport. Die BG Göttingen ist in der ersten Runde des BBL-Pokals ausgeschieden. Grund dafür ist die deutliche Heimniederlage gestern Abend gegen den Centennics MBC aus Weißenfels. Nach Ablauf der Spielzeit hieß es 83 zu 113 Punkte aus BG-Sicht. Beim Heimspiel in der S-Arena war Zack Jackson mit 20 Punkten der beste Werfer der BG. Das nächste reguläre Spiel hat die BG beim Start der zweiten Basketball-Bundesliga am 26.09. in der S-Arena gegen die Rheinstars Köln. Tip-off ist dann um 18.30 Uhr.
1: Das war Nico Marder mit den Lokalnachrichten. Weiter geht es jetzt mit unserer Sondersendung zur Kommunalwahl hier in Niedersachsen. Mein Name ist Carsten Gref und ich begleite Sie jetzt auch zwei weitere Stunden an diesem abendlichen Wahlsonntag. Ja, weiter geht es gleich mit Wahlzwischenständen, Reaktionen der Kandidierenden und Hintergrundinformationen zur Wahl. Vorher gibt es aber noch etwas auf die Ohren.

Es gibt Neuigkeiten aus Duderstadt, denn hier könnte die CDU die FDP ablösen. Derzeit liegt Gerald Werner auf Platz 1 um das Bürgermeisteramt. Bei ihm liegen 44% der Stimmen. Der amtierende Bürgermeister Thorsten Feike von der FDP kommt derzeit auf 37,6%. Bislang wurden jedoch erst 3 von 28 Ergebnissen zusammengetragen. Es kann sich also noch viel ändern.

0: Das war Coldplay und wir haben eine neue Stimme und zwar ist unser Reporter Felix Halbke aktuell bei den Linken in der Diva Lounge. Dort feiert der Kreis- und Stadtverband. Felix, wie ist denn aktuell die Stimmung bei den Linken?
1: Hallo Carsten. Die Stimmung bei den Linken ist auf jeden Fall sehr gut. Die Diva Lounge ist bis zum letzten Platz voll besetzt und auch der Biergarten ist trotz Regen gut besucht. Also es sind sehr viele Menschen vor Ort. Die Menschen schauen hier sehr gut auf die generelle Entwicklung der Partei, auch der Bundesfraktion zurück und freuen sich hier auf einen sehr schönen Abend. Ja, genau.
0: Wie sind denn die bisherigen Reaktionen auf die Zwischenstände?
1: Genau, die Landratskandidatin Nina Lauterbach steht so nach Hochrechnung bei 8-9% zurzeit. Sie hatte mir vorher im Gespräch gesagt, dass eine zweistellige Prozentzahl ihr Ziel ist. Die wirkt auf jeden Fall sehr froh zurzeit. Und Thomas Göß, der Oberbürgermeisterkandidat, steht ähnlich da. Die Stimmung ist auf jeden Fall sehr gut und generell wird hier gesagt, dass nicht so viel auf die Prozente geachtet wird, sondern eher darauf, dass man sich etabliert, dass man Themen dann schlussendlich auch in Stadtrat und Kreistag durchsetzen kann.
0: Das Ziel ist also mehr oder weniger Instandhaltung.
1: Genau.
0: Gut, vielen Dank an dich, Felix, für die Eindrücke aus der Diva Lounge. Wir werden später wahrscheinlich noch etwas von dir hören.
1: Vielen Dank.

Und auch für die Northeimer Bürgermeisterwahl kommen die ersten Auszählungsergebnisse rein. Derzeit führt Malte Schober von der CDU mit 36,8%. Hinter ihm liegt Holger Lamprecht von der SPD mit 32,9%. Auf dem dritten Platz folgt Cornelia Sösemann-Kumm von der AfD mit 16,6%. Ausgewertet sind 6 von 33 Ergebnissen.

0: Rund 1200 Freiwillige waren heute ehrenamtlich als Wahlhelferinnen und Wahlhelfer in Göttingen im Einsatz. In ganz Südniedersachsen sind es nochmal deutlich mehr. Die Zeit zur Stimmabgabe ist vorbei, für die Ehrenamtlichen wird es aber wahrscheinlich noch ein langer Abend. Sascha Egger ist seit vielen Jahren regelmäßig Wahlhelfer und verrät uns erstmal, wer dieses Amt eigentlich übernehmen kann.
1: Sie müssen mindestens seit 3 Monaten im jeweiligen Wahlgebiet, in dem Sie wählen wollen, Ihren Wohnsitz haben. Sie dürfen nicht aufgrund einer Gerichtsentscheidung vom Wahlrecht ausgeschlossen sein. Und Sie müssen im Wählerverzeichnis eingetragen sein. Mindestalter ist 16 Jahre.
0: Und wie läuft ein Tag als Wahlhelfer wie der heutige ab?
1: Die Frühschicht richtet erstmal das Wahllokal her, hängt Hinweisschilder aus, dann wird natürlich Kaffee gekocht, so dass man dann, wenn die Wahllokale öffnen, vorbereitet ist, werden die einzelnen Funktionen, die Beisitzer, die Schriftführer werden nochmal vereidigt und dann wird das Wahllokal aufgeschlossen und dann hoffen wir natürlich auf eine gute Wahlbeteiligung, dass es auch für uns dann nicht langweilig wird, denn es ist nichts schlimmer, als wenn man dann da sitzt und alle haben Briefwahl gemacht und niemand kommt oder die Wahlbeteiligung halt niedrig ist. Und ja, dann kommen wir natürlich mit den Menschen, die uns da besuchen, um ihre Stimme abzugeben, auch ins Gespräch, müssen sich dann anstellen und kriegen dann ihre Wahlunterlagen und dann zeigen wir ihnen teilweise, wo die Wahlkabinen sind und natürlich müssen wir auch mal eingreifen und mal sagen, bitte nicht gemeinsam in die Wahlkabine gehen, aber im Regelfall ist das sehr angenehm da, man kann Gespräche untereinander führen und meistens kommt man auch mit unseren Bürgern ins Gespräch, die uns auch über das Feedback geben, dass das eine wichtige Aufgabe ist. Und ja, das ist die Tätigkeit während des Tages. Das zieht sich dann in 2 Schichten bis zur Schließung des Wahllokales hin.
0: Seit 18 Uhr ist das Wahllokal zu. Wie sieht der weitere Abend im Wahllokal aus?
1: Und danach wird die Tür einmal kurz geschlossen und danach wird sie wieder geöffnet. Und dann dürfte man als Bürger natürlich auch als Wahlbeobachter dazukommen und uns beim Auszählen über die Schulter gucken. Das finden wir sogar gut, weil es wäre ja schade, wenn das so unbeobachtet wäre. Also wir hatten das auch schon, dass dann Menschen kamen und da ganz interessiert auch mal wissen wollten, wie wir dann auszählen. Dann bei der Kommunalwahl ist es so, dass man sehr viel auszählen muss, weil je nachdem, in welchem Ortsteil man gerade unterwegs ist, dann kommen zusätzlich zur Kommunalwahl noch die Ortsratswahlen dazu. Manchmal ist auch noch eine Kommission zu wählen, wie ein Ausländerbeirat oder Migrationsausschuss, dann stehen da halt unterschiedlich viele Wahlurnen und die müssen in einer bestimmten Reihenfolge ausgezählt werden und dann kommt auch noch dazu, dass die Menschen dann bei der Kommunalwahl auch noch mehr als eine Stimme haben, die können sie dann auch noch verrückterweise noch kumulieren und banaschieren, also wild über den Zettel verteilen und das ist natürlich eine Herausforderung, das richtig zu zählen. Da muss man dann schon als Teilnehmer dieses Wahlausschusses dann wirklich aufpassen, dass dann alles auch richtig und korrekt gezählt wird und dass alle da konzentriert bei der Sache sind, weil nämlich, wenn es dann Unstimmigkeiten gibt oder die Zahlen, die man zusammengezählt hat, nicht mit denen übereinstimmen, die eigentlich vorher errechnet worden sind, ja, dann muss man nochmal zählen und dann, je länger das sich hinzieht, umso unschöner ist es. Aber keine Angst, deswegen bereitet man sich vor, deswegen hat man 2 Schulungen und wenn man sich dann exakt an die Arbeitsvorgehensweise hält, dann ist das Auszählen auch nur halb so schlimm.
0: Das klingt dann schon etwas anstrengend. Die Arbeit wird aber sicher auch mal durch lustige und schöne Momente aufgelockert, oder?
1: Ja, natürlich. Man will natürlich nicht so aus dem Nähkästchen plaudern, weil so die ganz skurrilen Dinge sind natürlich immer in anderen Wahlbezirken passiert und man weiß es nicht, ob es dann sich wirklich so zugetragen hat. Also ich kann aus meinem Wahllokal eigentlich immer berichten, dass wir eigentlich immer sehr viel Freude dabei hatten. Also es ist dann so, dass jemand bringt Kuchen mit und es finden Gespräche statt zwischen den einzelnen Mitarbeitenden, die dort den Tag ehrenamtlich die Stimmen auszählen. Aber natürlich kommt man auch mit den Bürgerinnen und Bürgern ins Gespräch, die im Regelfall positiv uns gegenüber eingestellt sind und teilweise auch manchmal was mitbringen, mal noch eine Süßigkeit oder ähnliches. Was unangenehm manchmal ist, ist, wenn die Menschen nicht im Wählerverzeichnis auftauchen und dann trotzdem wählen wollen. Das sind dann diese kniffligen Sachen, wo man vorher natürlich in den Schulungen dann weiß, was man da für Antworten zu geben hat. Und da gibt es dann so ganz, sage ich mal, so Spezialfälle, wo man dann tatsächlich auch mal telefonieren muss mit der Hauptstelle. Wie geht man damit um? Aber bis jetzt haben wir immer eine Lösung gefunden.
0: Danke an Sascha Eggers für diese Einblicke. Im nächsten Jahr zu den Landtagswahlen werden wieder Freiwillige gebraucht. Überlegen Sie sich doch gern, ob Sie sich vorstellen könnten, sich dann als Wahlhelferin oder Wahlhelfer zu engagieren.

0: Nicht nur in Städten und Gemeinden, auch auf Kreisebene wird heute Abend neu entschieden. Während die ersten Zahlen für das Landratsamt im Landkreis Northeim einlaufen, hat Charlene Rekewitsch mit SPD-Kandidat Simon Hartmann über die ersten Tendenzen gesprochen.
1: Wie ordnen Sie die ersten Hochrechnungen und Tendenzen auf Kreisebene für sich ein?
2: Also ich habe im ersten Wahlgang offensichtlich rund 40% der Stimmen erreicht. Das freut mich natürlich sehr. Das ist ein starkes Zeichen dafür, dass wir einen wirklich einen guten Wahlkampf gemacht haben, dass wir eben auch ein ganz, ganz starkes Team angeboten haben und dass die Menschen die SPD hier in Zukunft mit einem Mandat ausstatten wollen. Die 40% heißen natürlich, es wird in 14 Tagen mit hoher Wahrscheinlichkeit eine Stichwahl geben. Darauf sind wir eingestellt. Wir haben von Beginn an gesagt, bei 4 Kandidierenden ist eine Stichwahl sehr wahrscheinlich. Deswegen sind wir da gut vorbereitet. Wir haben alles für die Stichwahl wirklich auch liegen und werden auch wirklich unverzüglich mit der Stichwahlplakatierung anfangen.
1: Spiegelt diese frühe Tendenz die Rückmeldungen wider, die Sie in den Städten und in Gemeinden des Landkreises erhalten haben?
2: Ja, das denke ich schon. Ich bin ganz, ganz viel unterwegs gewesen. Ich habe in den letzten Monaten 6000 Kilometer im Landkreis absolviert, war in ganz vielen Gemeinden, Städten, Dörfern, auf ganz vielen Veranstaltungen, habe viel mit den Menschen gesprochen. Und das spiegelt tatsächlich die Rückmeldung wirklich wider. Darüber freue ich mich auch. Viele haben mich erkannt. Viele haben gesagt, wir trauen Ihnen das zu. Wir wollen gerne, dass Sie nächster Landrat im Landkreis Northeim werden. Und dafür werde ich jetzt in den nächsten 14 Tagen nochmal wirklich alles geben mit meinem Team, dass wir dann auch dann in der Stichwahl auch vorne liegen werden.
1: Und wie groß ist Ihre Zuversicht, dass sich der aktuelle Trend im weiteren Verlauf des Amts stabilisiert?
2: Also wenn ich das jetzt richtig gesehen habe, ist ungefähr die Hälfte aller Wahlbezirke ausgezählt. Deswegen kann man, denke ich, sagen, dieser Trend wird sich auf dem Niveau hoffentlich auch ein Stück weit stabilisieren. Ja, und wie gesagt, ich gehe dann auf jeden Fall mit Zuversicht, aber auch mit Respekt in die Stichwahl. Und es wird jetzt ganz wichtig sein, in den nächsten 14 Tagen die Menschen davon zu überzeugen, nochmal zur Wahl zu gehen und dann bei der Stichwahl mir ihr Vertrauen zu schenken.
1: Gab es in irgendwelchen Wahlbezirken auch schon erste Überraschungen vielleicht?
2: Wir sind noch nicht in die vertiefte Analyse jetzt tatsächlich eingetreten. Also ich habe, so wie ich das gesehen habe, bin ich in den allermeisten Städten und Gemeinden Erster. Im ersten Wahlgang. Also wir werden natürlich auch nochmal in den einzelnen Städten und Gemeinden und in den Wahlbereichen dann auch eine Analyse der Ergebnisse vornehmen.
0: Das waren die ersten Reaktionen von SPD-Landratskandidat Simon Hartmann auf die eintreffenden Zwischenergebnisse, eingefangen von Charlene Rekewitsch.

Es gibt Neues aus Uslar. Stand jetzt macht der amtierende Bürgermeister Thorsten Bauer das Rennen um das Bürgermeisteramt. Der CDU-Politiker kommt derzeit auf 39% der Stimmen. Stefanie Kurz als Einzelbewerberin liegt auf dem zweiten Platz mit 29,7% der Stimmen. Dicht gefolgt von Marlon Weifenbach von der SPD mit 27%. Ausgezählt sind 18 von 25 Ergebnissen.

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1: Die Stimmen werden noch ausgezählt, aber die ersten Hochrechnungen sind schon da. Natürlich sind die mit Vorsicht zu genießen. Jedes Mal, wenn man die Internetseite aktualisiert, legen die Zahlen ziemliche Sprünge hin. Stand jetzt sieht es so aus, als würden Ehsan Kangarani von der CDU und Onyeka Oshionwu von den Grünen in die Stichwahl um das Oberbürgermeisteramt einziehen. Kiran Kuhls hatte die Gelegenheit, mit Kangarani zu sprechen.
2: Die Auszählungen sind noch nicht beendet und momentan schwanken die Ergebnisse da natürlich auch noch sehr stark. Stand jetzt, 19.09 Uhr, sieht es allerdings so aus, als würden Sie und Onyeka Oshionwu von den Grünen in die Stichwahl gehen. Wie blicken Sie auf dieses Ergebnis? Wie bewerten Sie das Stand jetzt?
3: Ich halte das noch nicht für aussagekräftig. Es ist bisher nur ein Sechstel ausgezählt worden. Wir werden sehen, wie sich der Abend entwickelt. Ich bin mit dem Ziel angetreten, diese Wahl zu gewinnen. Dafür muss ich natürlich in die Stichwahl kommen und das entscheidet sich heute Abend.
2: Sollte es dann letztlich darauf hinauslaufen, dass Sie in die Stichwahl kommen und dann entweder gegen Oshionwu von den Grünen oder Dinger von der SPD antreten, sind Sie optimistisch, dass Sie sich in der Stichwahl dann durchsetzen könnten?
3: Ich bin ziemlich sicher, dass ich mit meinen bisherigen Erfahrungen im Berufsleben und in der Kommunalpolitik, aber auch als Mensch viele Wählerinnen und Wähler überzeugen kann. Am Ende bleibt abzuwarten. Es ist eine reine Personenentscheidung. Wem traut man das Rathaus zu? Und das wird sich dann, wenn es soweit kommt, mit einer Stichwahl in 2 Wochen entscheiden. Dann geht es nicht mehr um Parteiprogramme oder um Parteizugehörigkeit, sondern schlicht um die Frage, wer ist dafür qualifiziert und in der Lage, diese Stadt zukunftssicher zu führen.
2: Und wie blicken Sie insgesamt auf den bisherigen Wahlkampf, also im Sinne von, ist alles fair abgelaufen, haben Sie viel Unterstützung, wie würden Sie das insgesamt so bewerten?
3: Der Wahlkampf war bisher sehr fair. Ich muss tatsächlich auch meinen Mitbewerberinnen und Mitbewerbern sehr danken dafür. Wir haben uns sehr gut verstanden. Wir haben auch unsere Unterschiede und unsere unterschiedlichen Vorgehensweisen gut darstellen können. Natürlich auch durch die vielen Podien, die wir hatten. Also zwischen uns Kandidatinnen und Kandidaten war es, glaube ich, ein sehr faires Verhältnis. Wir hatten natürlich, was die Bundesregierung anbetrifft, auch regelmäßig Gegenwind und mussten uns auch für die Bundespolitik rechtfertigen und jedem da deutlich zu machen, dass es hier um eine Personenwahl und eine Kommunalwahl vor Ort geht. Das haben wir nicht geschafft, jeden Einzelnen anzusprechen. Ich hoffe, dass die Gesamtheit der Bevölkerung das auch so erkennt.
2: Und letzte Frage mit einem kleinen Blick in die Zukunft. Sollten Sie das Rennen um die OB-Wahl gewinnen, was wäre das Erste, was Sie anpacken würden als Oberbürgermeister Göttingens?
3: Ich würde gemeinsam mit dem Dezernat von Herrn Schmetz schauen, dass wir den Haushalt für 2027 so aufstellen, dass wir schon mal in einem ersten Schritt aus der Schuldenkrise herauskommen.
2: Dr. Kangarani, ich danke für das Gespräch.
4: Ich danke Ihnen.
1: Der Ton wird rauer und ernster bei Ehsan Kangarani. Das war Kiran Kuhls.

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1: Es ist 20 Uhr und das sind die aktuellen Meldungen mit Nico Mader.
2: Schauen wir zunächst auf die aktuellen Zwischenstände bei der Kommunalwahl. In der Stadt Göttingen liegt derzeit Onyeka Oshionwu mit ca. 39% vorne. Im Landkreis Göttingen ist es Dr. Ulrike Witt mit 26,1%. In der Stadt Northeim ist es Holger Lambrecht mit rund 35% und im Landkreis Northeim liegt Simon Hartmann

0: Kriminaldienstabteilung der Polizeiinspektion Göttingen. Tatverdächtig sind zwei Männer. Sie sind 19 und 22 Jahre alt und wurden vorläufig festgenommen. Die Hintergründe der Tat ermittelt die Polizei derzeit noch. Der Auslöser des Streits ist noch unklar. Auch der 19-Jährige und der 22-Jährige wiesen Schnittverletzungen oder andere Verletzungen auf und mussten wie der 24-Jährige medizinisch versorgt werden. Am Waageplatz hat die Polizei außerdem ein Messer mit Blutspuren sichergestellt. Dieses wird nun untersucht. Tatzeitpunkt war der Samstagabend, also gestern, gegen 21.45 Uhr. Die Polizei bittet Zeugen, sich zu melden. Zwei Brüder im Alter von 66 und 70 Jahren sind gestern Morgen in Hahnmünden ums Leben gekommen. Ersten Erkenntnissen zufolge soll der jüngere der beiden seinen Bruder vor einer Pflegeeinrichtung aufgesucht und mit einer Schusswaffe tödlich verletzt haben. Anschließend soll er sich selbst eine tödliche Schussverletzung zugefügt haben. Nach Angaben der Polizei konnte eine Schusswaffe sichergestellt werden. Hinweise auf weitere Beteiligte liegen nicht vor. Auch bestehe keine Gefahr für weitere Personen. Aus welchem Motiv der Mann gehandelt hat, das ist nicht klar. Die Ermittlungen zum genauen Ablauf der Tat und zu den Hintergründen, die hat die Polizei aufgenommen. Kommen wir nun zum Sport. Die BG Göttingen ist in der ersten Runde des BBL-Pokals ausgeschieden. Grund dafür ist die deutliche Heimniederlage gegen die Syntanix MBC aus Weißenfels. Nach Ablauf der Spielzeit hieß es 83 zu 113 Punkten aus BG-Sicht. Beim Heimspiel in der S-Arena war Zack Jackson mit 20 Punkten der beste Werfer der BG. Das nächste reguläre Spiel hat die BG beim Start der zweiten Basketball-Bundesliga am 26. September in der S-Arena zu Hause gegen die Rheinstars aus Köln. Tip-off ist dann um 18.30 Uhr.
1: Das war Nico Mader mit den Lokalnachrichten und damit noch einmal hallo Göttingen, Northeim und alle drumherum. Herzlich willkommen bei der Sondersendung zur Kommunalwahl hier im Stadtradio Göttingen. Schön, dass Sie dabei sind. Mein Name ist Carsten Gräf und ich begleite Sie heute durch den abendlichen Wahlsonntag. Es hat sich jetzt schon einiges bei den Ergebnissen getan. Hier bekommen Sie die aktuellsten Neuigkeiten zur Kommunalwahl. Gleich geht es hier weiter mit einem Interview mit Pippa Schneider von den Grünen. Sie hat für den Göttinger Landrat kandidiert. Vorher gibt es aber erstmal Musik und zwar von Alphaville.

0: Mit der 31-jährigen Pippa Schneider hatte das im Bündnis 90 Die Grünen eine junge Kandidatin ins Rennen um das Amt des Landrats bzw. der Landrätin im Kreis Göttingen geschickt. Im Wahlkampf hatte sie mit den Themen Mobilität, Demokratie und Klimaschutz sowie Strategien gegen Einsamkeit und zur Beteiligung der Jugend punkten wollen. In der aktuellen Auszählung hat sie rund 16%. Stand 19.49 Uhr. Unser Reporter hat mit Schneider auf der Wahlparty der Grünen über mögliche Gründe gesprochen und sich erkundigt, wie es für sie weitergeht.
1: Dann ja, hallo Pippa, danke, dass du dir die Zeit nimmst, jetzt an diesem Busy-Wahlabend, wenn ich das so sagen kann. Du hast ein beachtliches Ergebnis im Landkreis geholt. In Göttingen bist du sogar die stärkste Kandidatin. Es wird aber wahrscheinlich nicht für die Stichwahl reichen. Wie schätzt du das Ergebnis und den Tag auch ein?
2: Ja, also erstmal vielen, vielen Dank an alle Leute, die mich gewählt haben. Ich bin ehrlich gesagt ganz gerührt und es ist auch jetzt noch sehr aufregend, weil ja auch vieles sich noch hin und her verschiebt. Ich habe das Gefühl, dass es sehr gut war, sehr viel im Landkreis unterwegs zu sein. Ich war in vielen Orten, in vielen Gemeinden und Städten und Dörfern und ich glaube, das zeigt sich am Ergebnis. Und genau, wir haben ganz viele tolle grüne Wahlkämpfer gehabt, die überall vor Ort sehr aktiv waren. Das hat mir ganz viel Spaß gemacht.
1: Das ist auch wirklich ein beachtliches Ergebnis. Meinst du, es wäre mehr drin gewesen oder habt ihr alles rausgeholt, sage ich mal, was möglich war? Weil man ja sieht, dass du quasi in der Stadt doch einen sehr hohen Prozentanteil hast und eben im ländlichen Bereich sozusagen dann doch die grüne Wählerinnenschaft geringer zu sein scheint.
2: Ja, das ist ja ein ganz typisches Bild meistens, dass in den Unistädten die grüne Wählerschaft ein bisschen höher angesiedelt ist als im Landkreis. Aber ich bin da ganz, ganz happy mit dem Ergebnis und habe das Gefühl, wir haben das alles abgeräumt, was geht. Und wir haben uns reingehängt und haben guten Wahlkampf gemacht mit vielen wichtigen Themen vor Ort. Und darüber bin ich sehr zufrieden.
1: Für dich geht es jetzt wie weiter? Du bist ja im Moment im Landtag und wirst da auch weiterhin bleiben, nehme ich an?
2: Genau, wenn ich heute nicht in die Stichwahl komme und nicht gewählt werde als Landrätin, dann bin ich weiter Landtagsabgeordnete bis zur nächsten Landtagswahl, die ja im nächsten Jahr dann stattfindet.
0: Das war ein Interview mit Pippa Schneider, Mitglied des Niedersächsischen Landtags, die für die Grünen um das Amt der Landrätin im Kreis Göttingen kandidiert hat. Das Gespräch mit Schneider führte unser Reporter Marc Filler am Rande der Grünen-Wahlparty in der Göttinger Muser.

0: René Kopka von der SPD ist einer der drei BürgermeisterkandidatInnen für Einbeck. Die erste Hochrechnung des Wahlabends sieht ihn derzeit als Wahlgewinner, ohne Stichwahl mit 55%. Caroline Zarske ist für uns auf der Wahlparty der SPD in Einbeck und konnte dort mit René Kopka über den bisherigen Abend, seinen Wahlkampf und seine weiteren Vorhaben sprechen.
1: Die ersten Hochrechnungen sind jetzt da. Es sind 46 von 63 Wahlbezirken ausgezählt. Im Moment liegen sie bei 54,16%. Was geht Ihnen in diesem Moment durch den Kopf?
2: Ja, ich bin sehr zufrieden mit dem Zwischenstand gerade. Natürlich jetzt auch ein ganz großes Stück Anspannung da, wenn die Ergebnisse nach und nach eintrudeln. Aber es gibt ja keine Umfragen im Vorfeld eines Kommunalwahlkampfes. Und dann hat man immer nur so ein Bauchgefühl. Und wenn es dann so bestätigt wird, dann macht einen das doch sehr zuversichtlich. Und ich hoffe, dass es so den Abend weitergeht.
1: Wenn Sie es möglicherweise jetzt schon im ersten Wahlgang entschieden haben, haben Sie mit so einem Ergebnis überhaupt gerechnet?
2: Also bei drei Kandidaten ist die Wahrscheinlichkeit nicht riesengroß gewesen, dass es dann im ersten Wahlgang klappen könnte. Gehofft hat man es an mancher Stelle bestimmt schon mal, auch ab und zu. Aber ansonsten wäre ich auch auf zwei Wochen weiter Stichwahl eingestellt gewesen. Natürlich haben wir das auch im Team gemeinschaftlich auch insgesamt gut vorbereitet und uns darauf eingestellt. Aber wenn wir heute das schaffen sollten insgesamt, dann würde das natürlich auch ein bisschen Nerven schonen und dann nehmen wir das natürlich gerne an.
1: Und was glauben Sie, warum haben Ihnen die Einbeckerinnen und Einbecker heute ein so deutliches Vertrauen ausgesprochen?
2: Ja, also ich habe in den letzten Monaten viele Gespräche geführt mit den Bürgerinnen und Bürgern, war ja viel auch mit dem Fahrrad unterwegs im Sommer über alle Ortschaften im Stadtgebiet, auch in der Kernstadt, viele vielfältigen Veranstaltungen auch gemacht und dann auch viele Themen einfach wahrgenommen, mitgenommen. Und das war auch für mich ein ganz, ganz wichtiger Gradmesser und Kompass. Und ich denke, dass auch gerade diese persönlichen Gespräche dann auch ganz, ganz wichtig waren mit den Menschen hier vor Ort. Die Themen sind natürlich da und es ist natürlich auch dann wirklich ein Vertrauensvorschuss, wenn es denn so sein sollte, an dem man dann auch gemessen wird. Ne? Das ist mir auch klar. Aber gerade jetzt als Abgeordneter im Landtag ist es ja so, dass ich auch immer gesagt habe, die Vernetzung, die ich da habe, möchte ich gewinnbringend für die Stadt Einbeck auch einsetzen und das möchte ich gerne gemeinsam auch anpacken.
1: Was ist Ihrer Meinung nach so ein Thema, was diesen Wahlkampf besonders geprägt hat?
2: Ja, also es gab für mich persönlich gar nicht unbedingt das eine Thema, wo man sagen kann, okay, die eine politische Richtung sagt, wir gehen in die Richtung und die andere geht in die andere Richtung. Das gab es nicht. Das ist auch bei der Haushaltslage, die wir haben und bei der wirtschaftlichen Dynamik gerade in ganz Deutschland auch nicht der Zeitpunkt gewesen, große Projekte, Wahlversprechen zu machen. Vielmehr ging es eher darum, die Probleme, die vor Ort entstehen, anzupacken. Und da sehe ich auch die Verwaltung gefordert. Da geht es um Wirtschaft, um auch nochmal einen stärkeren Kontakt mit den Unternehmen aufzubauen, im Gespräch nochmal abzuklären, wie stellen Sie sich das vor, wie soll es weitergehen. Da geht es ums Thema Arbeitsplätze hier in der Stadt. Das ist ein ganz, ganz wichtiger Faktor. Wir sind sehr abhängig von der Automobilzulieferindustrie. Da muss man Perspektiven machen. Deshalb war für mich auch dieses Thema Startup Campus immer ein großes Thema, was ich auch gerne weiter vorantreiben möchte. Ein Thema war auch Belebung der Innenstadt, was sehr stark für mich immer adressiert wurde. Auch da gibt es Ideen, die ich dann gerne auch anpacken möchte. Und ein Thema insgesamt für Einbeck ist das Thema Mobilität, individuelle Mobilität. Wir haben 46 Ortschaften hier im Stadtgebiet. Da darf keine Ortschaft vergessen werden am Ende. Und da geht es schon beim Thema Mobilität los. Auch da müssen wir neue Versuche, neue Wege gehen.
1: Und jetzt ist natürlich so eine Wahl dann auch der Gradmesser schlechthin, sage ich mal, für die Bürgerinnen und Bürger. Sie haben einen klaren Auftrag damit bekommen. Was wollen Sie denn den Einbeckerinnen und Einbeckern in 8 Jahren sagen können nach Ihrer Amtszeit? Oder was sollen die EinbeckerInnen über Sie sagen können nach Ihrer Amtszeit?
2: Ich würde mich sehr freuen, wenn Sie sagen, Er hat seine Versprechen gehalten, er war ansprechbar, wir haben ihn wahrgenommen in der Stadt. Er hat IMEC weiter vorangebracht und wir haben gemeinschaftlich die Stadt so organisiert, dass wir gerne hier leben können, dass wir aus der Region nochmal als Stadt herausstechen würden. Und wenn Sie sagen, dem vertraue ich, der war verletzlich, dann würde mich das sehr freuen.
1: Vielen Dank.
0: Okay, Sie hörten ein Interview von Caroline Zarske. Sie ist derzeit für uns bei der Wahlparty der SPD Einbeck und konnte mit dem Bürgermeisterkandidaten René Kopka sprechen. Er liegt nach der ersten Hochrechnung als Wahlsieger da. Über die weiteren Entwicklungen des Abends hält Caroline Zarske sie selbstverständlich auf dem Laufenden.

0: Es sieht derzeit gut aus für Harm Adam. Er steht als zweiter Kandidat nach derzeitigem Stand in der Stichwahl gegen Dr. Ulrike Witt. Kieran Kuhls hat mit ihm gesprochen.
1: Alle Stimmen sind noch nicht ausgezählt, aber Stand jetzt sieht es so aus, als würden Sie und Dr. Ulrike Witt von der SPD in die Stichwahl um das Amt des Landrates einziehen. Wie bewerten Sie das derzeitige Ergebnis?
2: Das Ergebnis fällt bei mir voll in den Korridor, was ich als persönliches Ergebnis für mich erwartet habe. Wir haben CDU-Wählerinnen und Wähler für uns mobilisiert. Es gab 7 Kandidatinnen und Kandidaten, das eine solide Basis ist. Das Ergebnis um die 24%, wie ich es prognostiziert auch hatte. Ich freue mich darauf, dass wir jetzt darüber diskutieren werden, wie wir inhaltlich den Landkreis nach vorne bringen und dass nicht mehr allein der Führungsstil, die Personalentwicklung im Kreishaus im Fokus unserer Debatten dann steht. Ich setze darauf, dass die Menschen begreifen, dass wir einen echten Politikwechsel mit jemandem brauchen, der bislang aus der Minderheit im Landkreis kommt und der dafür einsteht, dass das, was wir kritisiert haben, dann auch am Ende verbessert wird. Bessere Prozesse, schnellere Entscheidungen. Und ich glaube, als Verwaltungsjurist, der ich nebenbei, neben dem Schwerpunkt Insolvenzrecht bin, bin ich dafür der Richtige und werde dafür bei den Bürgerinnen und Bürgern werben.
1: Sind Sie zuversichtlich, dass Sie, falls es dann zu einer Stichwahl gegen Ulrike Witt kommt, sich durchsetzen werden?
2: Ich bin da sogar sehr zuversichtlich, weil jetzt die Menschen doch genauer darauf schauen werden, wer sind denn diese beiden Köpfe, Dr. Ulrike Witt und Harm Adam? Für was stehen sie, für welche Erfahrung stehen sie? Und ich meine, wie ich es bei der Diskussion des Göttinger Tageblatts gesagt habe, den Menschen auch verdeutlichen zu können, ich bin derjenige, der die geringste Einarbeitungszeit hat und dann aber auch von innen als Hauptverwaltungsbeamter die notwendigen Reformschritte bzw. Umstrukturierungen, die wir innerhalb des Gefüges der Verwaltung benötigen, dann auch realisieren kann.
1: Wie würden Sie den Wahlkampf insgesamt bewerten? So fair, harmonisch oder wie blicken Sie darauf zurück?
2: Ich habe ihn versucht, fair und sachlich orientiert zu führen. Andere haben dies mehr oder weniger getan. Wir wissen genau, was in den letzten Tagen die Medien und die Schlagzeilen insoweit dann noch einmal geprägt hat, dass meine Art der Auseinandersetzung dann nicht. Aber insgesamt bei den Debatten, wo ich auf die Kandidatinnen und Kandidaten gestoßen bin, war es ein fairer Umgang miteinander. Und ich bedauere, dass gerade aus dem Umfeld von einzelnen Kandidaten dann insoweit dann auch schärfere Töne in die Debatte gekommen sind, die sich für einen Wahlkampf, der sich an der Zukunft orientiert, dann nicht opportun waren. Aber darum geht es jetzt nicht. Jetzt geht es um die Inhalte. Und darauf freue ich mich auf das Gespräch mit den Bürgerinnen und Bürgern und gegebenenfalls auf Stichwahldebatten, wozu man mich schon eingeladen hat, beziehungsweise noch weiter einladen darf.
1: Dann zum Abschluss, da haben Sie mir gerade schon die richtigen Stichworte gegeben, nämlich Zukunft und Inhalte. Sollten Sie das Rennen um das Landratsamt gewinnen, was wäre das erste Thema, was Sie anpacken würden?
2: Das erste Thema ist weiter einen Haushalt aufzustellen, in dem wir die richtigen Schwerpunkte setzen. Wir werden mit einem Haushaltssicherungskonzept Schwerpunkte im Bevölkerungsschutz setzen. Wir werden aber auch bei den frühen Hilfen, bei der Schulsozialarbeit, bei der Schullandschaft insgesamt, nachdem auch das Land uns in Teilen, insbesondere bei der personalen Ausstattung im Stich lässt, dort werden wir darüber sprechen müssen, welche Spielräume wir da haben. Und dazu lade ich dann als Landrat alle großen und demokratischen Fraktionen dann ein.
1: Ich danke vielmals für das Gespräch.
0: Gut. Das war Kieran Kuhls im Gespräch mit Harm Adam von der CDU.

0: Nina Lauterbach ist die Landratskandidatin der Linken. Sie möchte sich um die Menschen kümmern und für soziale Gerechtigkeit antreten. Felix Heibke sprach mit ihr.
1: Die Auszählungen sind so gerade bei ca. 80% und Sie stehen bei 10% ungefähr. Sind Sie zufrieden mit dem Ergebnis?
2: Ja, ich bin sehr stolz darauf. Ich habe jetzt ja das erste Mal politisch kandidiert und dann so ein Erfolg, dass 10% der Wähler und Wählerinnen ihre Hoffnung in mich setzen, ist ein ganz tolles Ergebnis.
1: Haben Sie damit gerechnet?
2: Nein, habe ich nicht wirklich, muss ich zugeben. Ich hatte weniger sogar gehofft und bin jetzt unglaublich stolz, dass das so gut für uns gelaufen ist.
1: Jetzt sind Sie heute hier in der Diva-Lounge und es ist ja wirklich sehr, sehr gut gefüllt. Sind Sie zufrieden mit dem Abend bisher?
2: Es ist ein wunderschöner Abend, ganz viele nette Leute. Wir tauschen uns wunderbar aus, fiebern alle gemeinsam und ich glaube, das wird doch ein spannender Wahlabend für uns.
1: Wie schauen Sie denn auf den langen Wahlkampf zurück?
2: Es war sehr anstrengend, aber ich habe sehr viel gelernt. Ich habe tolle Menschen kennengelernt. Ich habe viel über die Bürger und Bürgerinnen der Stadt Göttingen, des Landkreises Göttingen erfahren, sodass ich jetzt denke, dass wenn ich dann als Kreisrätin antreten darf, ich auch sehr viel bewegen kann.
1: Genau, wie geht es denn für Sie jetzt politisch weiter?
2: Genau, also ich bin ja gleichzeitig auch für den Kreistag angetreten und wie die Ergebnisse jetzt aussehen, denke ich, dass ich da auf jeden Fall reinkommen kann und da werde ich mich dann in meinem Bereich, das müssen wir dann noch besprechen, wie wir das machen genau, aber in meinem Bereich würde ich mich dann natürlich sehr gern engagieren, das wäre halt Jugend und Bildung.
1: Vielen Dank.
2: Bitteschön.
1: Das wäre schön.
2: Ach, das ging ja auch wieder.
0: Das war Felix Heibke im Gespräch mit Nina Lauterbach. Mit Nina Lauterbach, pardon, der Landratskandidatin von der Linken.

Es gibt Neuigkeiten, und zwar bei der Bürgermeisterwahl der Stadt Göttingen. Zwar fehlt es noch an ein paar Zahlen, es zeichnet sich aber schon eine deutliche Tendenz ab. Onyeka Oshionwu von den Grünen führt derzeit mit 40,2%. Auf dem zweiten Platz um das Oberbürgermeisteramt befindet sich derzeit Dr. Ehsan Kangarani von der CDU mit 28,1%, gefolgt von Dr. Florian Dinger von der SPD mit 22,5%. Dr. Thomas Goes der Linken liegt mit 9,1% auf dem letzten Platz. Ausgewertet sind 131 von 151 Ergebnissen.

0: Und Harm Adam momentan in der Stichwahl. Ulrike Witt hat derzeit 25%, Harm Adam ungefähr 2% weniger. In der Stadt Northeim kristallisiert sich Holger Lamprecht und Malte Schober von der CDU, Holger Lamprecht von der SPD, als Stichwahlkandidaten heraus, und Landrat im Landkreis Northeim werden entweder Simon Hartmann, der hat momentan 40%, oder wahrscheinlich Thorsten Kühn, der hat weniger Prozent, wird aber mit Hartmann in die Stichwahl gehen, wenn sich nichts mehr groß ändert. Alle Daten haben einen Stand von 20.55 Uhr. Kommen wir nun zu den anderen regulären Lokalnachrichten. Ein 24-Jähriger wurde am Samstagabend bei einem Streit am Waageplatz schwer verletzt. Er hatte mehrere Stichverletzungen am Körper, als die Polizeikräfte ihn erst versorgten. Das teilt die Polizei Göttingen mit. Die Ermittlung hat wegen des Verdachts eines versuchten Tötungsdelikts der zentrale Kriminaldienst der Polizeiinspektion Göttingen übernommen. Tatverdächtig sind zwei Männer. Sie sind 19 und 22 Jahre alt und wurden vorläufig festgenommen. Die Hintergründe der Tat ermittelt die Polizei derzeit noch. Der Auslöser des Streits ist noch unklar. Auch der 19-Jährige und der 22-Jährige wiesen Schnittverletzungen oder andere Verletzungen auf und mussten wie der 24-Jährige medizinisch versorgt werden. Am Waageplatz hat die Polizei ein Messer mit Blutspuren sichergestellt. Dieses wird nun untersucht. Tatzeitpunkt war der Samstagabend, also gestern, gegen 21:45 Uhr. Die Polizei bittet Zeugen, sich zu melden. Zwei Brüder im Alter von 66 und 70 Jahren sind gestern früh in Hanmünden ums Leben gekommen. Ersten Erkenntnissen zufolge soll der jüngere der beiden seinen Bruder vor einer Hanmündner Pflegeeinrichtung aufgesucht und mit einer Schusswaffe tödlich verletzt haben. Anschließend soll er sich selbst eine tödliche Schussverletzung zugefügt haben. Nach Angaben der Polizei konnte eine Schusswaffe, Entschuldigung, sichergestellt werden. Hinweise auf weitere Beteiligte liegen derzeit nicht vor. Auch bestehe keine Gefahr für weitere Personen. Aus welchen Motiven der Mann gehandelt hat, das ist nicht klar. Die Ermittlungen zum genauen Ablauf des Geschehens und zu den Hintergründen hat die Polizei in Hanmünden aufgenommen. Kommen wir nun noch zum Sport. Die BG Göttingen ist in der ersten Runde des BBL-Pokals ausgeschieden. Grund dafür ist die deutliche Heimniederlage gestern Abend gegen die Syntanix MBC aus Weißenfels. Nach Ablauf der Spielzeit hieß es 83 zu 113 Punkten aus BG-Sicht. Beim Heimspiel in der S-Arena war Zack Jackson mit 20 Punkten der beste Werfer der BG. Das nächste reguläre Spiel hat die BG beim Start der zweiten Basketball-Bundesliga am 26. September in der S-Arena gegen die Rheinstars aus Köln. Tip-off ist dann um 18.30 Uhr.
1: Ich bedanke mich vielmals bei Nico Marder für die aktuellen Lokalnachrichten und außerdem möchte ich mich auch ganz herzlich bedanken bei meinem Kollegen Carsten Gräf, der bis eben diese Sondersendung zur Kommunalwahl moderiert hat. Ab jetzt übernehme ich Kiran Kuhls für ihn. So, und bei unserer Sondersendung geht es ja auch gleich spannend weiter, denn wie Sie eben gerade schon in den Lokalnachrichten gehört haben, bahnt sich in Göttingen eine Stichwahl an bei dem Rennen um die Oberbürgermeisterkandidatur. Und jetzt sieht es so aus, als würden Onyeka Oshionwu von den Grünen und Dr. Esan Kangarani von der CDU in die Stichwahl einziehen. Und gleich geht es bei uns hier auch weiter mit einem Interview von Oshionwu und einem Blick auf das derzeitige Ergebnis. Was Sie dann außerdem noch in Kürze erwartet, ist ein Interview mit Insa Wietaub von der SPD. Sie ist derzeit Fraktionsvorsitzende im Stadtrat und wie sie auf die aktuellen Ergebnisse blickt, das erfahren wir ebenfalls in Kürze. Aber bevor es hier mit dem nächsten Song weitergeht, gibt es noch eine wichtige Meldung, denn in Einbeck wird es keine Stichwahl geben, denn es wurde soeben bekannt gegeben, dass René Kopka von der SPD das Rennen um die Bürgermeisterwahl gewonnen hat. Er hat nämlich über 50% erreicht, genauer gesagt 55,45% der Stimmen. Und weiter geht es an dieser Stelle mit dem Song Another One Bites the Dust von Queen.

0: Onyeka Oshionwu geht als Kandidatin der Grünen aller Voraussicht nach am 26. September in die Stichwahl gegen Ehsan Kangarani von der CDU um das Oberbürgermeisterinnenamt in Göttingen. Mit Konzepten unter anderem zum Klimaschutz, zu sozialer Gerechtigkeit und zur Stärkung der Wirtschaft unter dem Slogan Göttingen kann mehr, hatte die gebürtige Göttingerin im Wahlkampf um Stimmen gekämpft und damit offenbar Erfolg gehabt. Im Gespräch mit Mark Filler auf der Wahlparty der Grünen in der Musa hat die 33-Jährige Einblicke in ihre Gefühlswelt gegeben und ihre Chancen in der anstehenden Stichwahl eingeordnet.
1: Erstmal herzlichen Glückwunsch und ich stelle mal die blöde Journalistenfrage: Wie fühlst du dich? Wie zufrieden bist du mit diesem beeindruckenden Ergebnis?
2: Also es fehlen ja noch einige Wahlbezirke, die ausgezählt werden müssen. Deswegen kann man das abschließend noch gar nicht sagen. Aber für die sehr vielen Stimmen, die mir geschenkt wurden, die das Vertrauen, das mir Leute entgegengebracht haben, bin ich schon mal extrem dankbar. Und auch für die vielen Leute, die heute hierher gekommen sind, um mich zu unterstützen. Und vor allem dankbar für all die Menschen, die in den letzten Tagen, Wochen und ehrlich gesagt Monaten mit ihrer Zeit, mit ihrem Engagement, mit ihrer Unterstützung dafür gesorgt haben, dass wir jetzt erstmal ganz gut dastehen.
1: Was denkst du, was waren die entscheidenden Punkte, die viele Menschen überzeugt haben, dich zu wählen? Und wie möchtest du in einer, du hast gesagt, es ist da noch nicht alles ausgezählt, aber in einer möglichen Stichwahl die Personen, die dich nicht gewählt haben, auch an die Urne bekommen und überzeugen, deine Stimme das Vertrauen zu schenken?
2: Wir haben von Anfang an großen Wert darauf gelegt, dass wir ja nicht nur mit einer Partei an den Start gehen, sondern dass wir mit VOLT und dem Bündnis für nachhaltige Stadtentwicklung, die mir auch sehr früh das Vertrauen ausgesprochen haben, gezeigt haben, dass es hier um Göttingen geht und um mehr als nur meine eigene Partei. Und wir sind alle davon überzeugt, dass Göttingen mehr kann. Ich habe viele Beispiele gebracht, wie wir Göttingen für die Zukunft sichern und wie wir es weiter und besser voranbringen können. Und diese Vision möchte ich jetzt gerne mit so vielen Menschen wie möglich teilen und hoffentlich damit auch überzeugen.
1: Eine ganze Kleinigkeit noch, oder eine Kleinigkeit, und zwar gab es eine kleine Panne mit einem Wahlplakat, was schon aufgerufen hat zur Stichwahl. Vielleicht, ich habe gehört, dass da von dem Dienstleister ein Fehler passiert ist. Kannst du das vielleicht gerade rücken und direkt erklären, wie es dazu gekommen ist?
2: Ja, extrem bedauerlich, dass das passiert. Natürlich sind Wahlen das Wichtigste, was wir haben. Und wir haben, das ist ein normaler Prozess, das machen alle Parteien so, in der Hoffnung, dass wir vielleicht in die Stichwahl kommen, Flächen für den 15., also ab Dienstag gebucht, damit wir sie am 14. noch abbestellen können, wenn die Stichwahl eben nicht klappt. Warum der Dienstleister jetzt 2 Tage vorher angefangen hat, diese Flächen schon anzubringen, kann ich gar nicht beantworten. Wir haben versucht, ihn zu erreichen und das hat leider nicht funktioniert. Und da möchte ich mich bei allen entschuldigen, bei denen der Eindruck entstanden sein könnte, dass wir das veranlasst hätten oder so. Das ist nicht der Fall.
0: Das war ein Interview von Mark Filler mit Onyeka Oshionwu auf der Wahlparty der Grünen. Die 33-jährige gebürtige Göttingerin geht nun aller Voraussicht nach in die Stichwahl um das Amt der Oberbürgermeisterin, wovon wir natürlich ebenfalls berichten werden. Apropos berichten, es sind gerade noch 2 weitere Meldungen in unserem Live-Ticker reingekommen. In Bad Lauterberg am Harz wird es zu einer Stichwahl kommen. Der Kandidat von der CDU, Rolf Lange, konnte 44,74% der Stimmen gewinnen. Sein Kontrahent in der Stichwahl wird dann Nils Gerke von der SPD sein. Außerdem im Landkreis Northeim kommt es voraussichtlich ebenfalls zu einer Stichwahl, und zwar im Rennen um das Landratsamt. Die beiden Kandidaten werden dann Simon Hartmann von der SPD sein und Thorsten Kühn von der CDU. Simon Hartmann bekam 40,33% der Stimmen und Thorsten Kühn etwa 25%. Infos wie diese finden Sie in unserem Live-Ticker, den Sie auf unserer Internetseite unter stadtradio-göttingen.de finden. Jetzt ist es 21.17 Uhr.

0: Im Hinblick auf die Landratswahl in Göttingen hat die SPD Grund zu feiern, denn ihre Kandidatin Dr. Ulrike Witt liegt derzeit mit 25,4% vorne. Über genau dieses Thema sprach mein Kollege Lasse Dreier mit der Fraktionschefin des SPD-Stadtrates Insa Vitaub. Hören wir mal rein.
1: Sie sind ja die Fraktionsvorsitzende für den Stadtrat hier in Göttingen.
2: Ja.
1: Und jetzt ist gerade so ungefähr herausgekommen, die Frau Dr. Ulrike Witt schafft es in die Stichwahlen gegen Harm Adern. Wie ist denn jetzt der Eindruck des Abends? Wie ist es so verlaufen?
2: Na, der Abend ist natürlich sehr spannend und aufregend. Also wir drücken natürlich allen Kandidierenden die Daumen und freuen uns, dass wir so schnell ein sehr sicheres Ergebnis oder ein gutes Ergebnis haben, in dem wir wissen, dass Ulrike Witt in der Stichwahl sein wird. Und das ist für uns natürlich eine Riesenerleichterung. Wir freuen uns wahnsinnig darüber und ja, ein guter Grund anzustoßen, sich zu freuen.
1: Jetzt stehen natürlich noch einige Auszählungen aus. Genau, Herr Dinger von den Ergebnissen von den Oberbürgermeisterkandidaten ist auch noch etwas abgeschlagen im Gegensatz zu Onyeka Oshionwu und Kangarani. Können Sie dazu vielleicht ein kurzes Statement noch geben?
2: Na, dazu kann ich noch gar nichts sagen. Wir warten hier noch, bis die weiteren Ergebnisse ausgezählt sind, sind hier auch noch weiterhin gespannt. Aber ich finde das schon mal ein sehr positiver Aufwind, auch für uns alle. Und was mich besonders freut, ist, dass wir eine so hohe Wahlbeteiligung hatten und dass die Menschen überhaupt für die Demokratie eingestanden sind, gut gewählt haben und an die Wahlurne gegangen sind. Und ich finde, das sollte uns alle sehr auch an die Demokratie glauben lassen. Und ich freue mich erstmal für Ulrike und den Rest wird der Abend dann noch zeigen.
1: Weiterhin auf jeden Fall viel Erfolg dann da in der Stichwahl.
2: Vielen Dank.
0: Das war ein Interview von Lasse Dreier mit der Vorsitzenden der SPD-Stadtratsfraktion Insa Vitaub. Stand jetzt sieht es so aus, als würde es beim Rennen um das Landratsamt zu einer Stichwahl kommen zwischen Ulrike Witt von der SPD und Harm Adern von der CDU. Ulrike Witt liegt Stand jetzt bei 25,4%, Harm Adern bei 23,5%. Auf dem dritten Platz befindet sich Pippa Schneider von den Grünen mit 17,1%. Jetzt ist es 21:25 Uhr.

0: Bei unserem letzten Interview ging es um die Landratswahl in Göttingen und dann wollen wir doch als nächstes mal einen Blick werfen nach Northeim. Dort wird es zu einer Stichwahl kommen zwischen Simon Hartmann von der SPD und Thomas Kühn von der CDU. Ein weiterer Kandidat war Jakob Reiter von den Grünen. Er konnte etwa 14,6% der WählerInnen überzeugen. Meine Kollegin Charlene Rekewitsch hatte die Gelegenheit, mit ihm ein Interview zu führen. Hören wir mal rein.
1: Wie ordnen Sie die ersten Hochrechnungen und Tendenzen auf Kreisebene für sich ein?
2: Also ich bin sehr zufrieden. Ich glaube, wir haben gezeigt, dass wir auch entgegen unserer Tradition hier im Landkreis doch auch mehr Leute bewegen können, auch für grüne Themen, für Klimawandel, für soziale Gerechtigkeit. Und ja, also ich bin zufrieden.
1: Spiegelt diese frühe Tendenz die Rückmeldung wider, die Sie in den Städten und Gemeinden des Landkreises gesammelt haben oder erfahren haben?
2: Durchaus, ja. Also ich habe gerade in meiner Heimatstadt habe ich doch sehr viel positive Resonanz bekommen und das zeigt sich auch im Wahlergebnis. Ja, sie haben sehr viel positive Resonanz, gerade eben, dass ich als junger Mensch die Verantwortung übernehmen möchte. Und ich glaube, das Wahlergebnis in meiner Heimatstadt zeigt auch ganz gut, dass, wenn ich bekannt bin, doch auch noch mehr Prozente bekommen könnte.
1: Wie groß ist Ihre Zuversicht, dass sich der aktuelle Trend im weiteren Verlauf des Abends stabilisiert?
2: Also ich glaube, bei der Landratswahl ist es jetzt, glaube ich, mittlerweile, da hat sich seit einer Stunde nichts mehr so wirklich getan und ich denke, da gibt es noch ein paar Abweichungen nach oben und unten, aber ich denke, so die Rangfolge wird gleich bleiben.
1: Haben Sie noch irgendwelche Erwartungen an den Abend oder an den Ausrechnungen von bestimmten Wahlbezirken oder in großen Briefwahlbezirken?
2: Also ich denke mal, dadurch, dass meine Heimatstadt schon ausgezählt ist, ist der Effekt schon drin. Von daher denke ich mal, dass das jetzt sich einpendeln wird da in dem Durchschnitt des Landkreises.
0: Das war ein Interview von Charlene Rekewitsch mit Jakob Reiter. Reiter war der Landratskandidat der Grünen im Kreis Northeim. Er hat etwa 14,6% der Stimmen bekommen. Auf Platz 1 liegt Simon Hartmann von der SPD mit 40,3%, gefolgt von Thorsten Kühn von der CDU mit etwa 25%. Auf Platz 3 liegt Jens Kästner von der AfD mit etwa 20%.

0: Dr. Thomas Göß ist für die Linke als Oberbürgermeisterkandidat in Göttingen angetreten. Er möchte die Unistadt vor allem sozialer machen. Felix Halbke sprach nach den ersten Wahlergebnissen mit ihm.
1: Herr Göß, es sind jetzt so etwa 80% der Bezirke ausgezählt und Sie stehen bei knapp 10, bisschen mehr als 9%. Sind Sie zufrieden mit dem Ergebnis?
2: Also es geht ja nicht um mich als Person, sondern es geht darum, ob die Partei eine gute Rückmeldung von der Bevölkerung bekommt für ihre Politik. Da scheint es so zu sein, dass wir bei den Landratswahlen in der Stadt Göttingen bei über 16% liegen. Das wirft vielleicht ein Licht voraus auf die Stadtratswahlen. Und wenn dem so sein sollte, können wir sehr zufrieden sein. Wir treten das erste Mal an und ich glaube, das wäre ein sehr gutes Ergebnis. Das werden wir abwarten müssen und dann werden wir weiter schauen, was wir machen können.
1: Wie ist denn die Stimmung heute Abend bei ihm?
2: Ja, bisher ist sie natürlich sehr gut. Die ist in den letzten Monaten sowieso sehr gut gewesen, weil wir wirklich sehr gute Rückmeldungen bekommen haben im Café, auf der Straße, an der Haustür von den Wählerinnen und Wählern, von den Menschen. Gut angekommen mit unseren Themen, aber auch mit unserer Art, Politik zu machen. Also zuzuhören, an die Haustüren zu gehen, mit den Leuten zu sprechen, anstatt über sie zu sprechen. Und genau, wenn sich das niederschlagen sollte in ein gutes Wahlergebnis, dann könnten wir damit sehr gut weitermachen, auch diese Art von aufsuchender und zuhörender Politik zu machen.
1: Jetzt haben Sie schon den Haustürwahlkampf angesprochen. Wie blicken Sie denn generell auf die letzten Wochen und Monate zurück?
2: Ja, es war natürlich übelst anstrengend, einfach dadurch, dass wir als Partei hier in Göttingen noch nicht im Stadtrat waren und vieles auch neu lernen mussten. Wahlkämpfe sind immer anstrengend, aber sie sind immer auch wunderbar, weil man viel mit den Menschen ins Gespräch kommt. Und da hatten wir eine gute Zeit, das muss ich echt sagen. Sowohl an den Haustüren, ich war nicht überall dabei, aber alles, was ich gehört habe, war sehr gut. Ich habe sehr viele Einladungen bekommen, ich hatte sehr gute Gespräche, hatte auch kritische Gespräche. Das zeigt aber, dass das, was es früher gab, einen isolierenden Ring um unsere Partei, Leute haben gesagt, eine linke Partei ist gut, aber seid ihr das? Ja, das ist irgendwie weg und das macht mir sehr viel Hoffnung und Mut für die nächsten Jahre.
1: Jetzt haben Sie schon Themen angesprochen. Welche waren denn die großen Themen, die Ihnen immer wieder gesagt wurden von den Wählern?
2: Ja, also eine große Überschrift ist natürlich das Wohnen. Das ist ein großes Thema, nicht nur die Miethöhe, sondern auch die Verfügbarkeit von Wohnungen, aber auch Nebenkostenentwicklung. Also wir machen ja auch eine Nebenkosten-Infosprechstunde, das ist ja für uns ein Schwerpunkt. Wir haben eine Mietenkampagne hier gemacht, das heißt, da haben wir viel gehört. Dann war ich zum Beispiel immer in Saarberg, habe Infostand gemacht, da spielte die Streichung der Linie 33 eine große Rolle. In anderen Teilen der Stadt spielt der Klimaschutz eine große Rolle, weil die Stadt ja einfach versagt hat, das muss man ja so deutlich sagen. Und ich würde sagen, man kann es nicht auf ein Thema bringen, sondern es ist eigentlich eine Kette von Themen, die aber genau das auch in Göttingen ausdrücken, was eigentlich auf Bundesebene ansteht, nämlich Bezahlbarkeit des Lebens, Klimaschutz. Und das, was wirklich wichtig ist, ist das Gefühl von Bürgerinnen und Bürgern, von der Politik politisch verlassen und vergessen worden zu sein. Das ist eigentlich etwas, was sich überall durchzieht. Ja, ob das Leute im Oldenser Berg sind oder in der Südstadt, in der Innenstadt oder im Westen. Menschen haben das Gefühl, das Rathaus ist nicht besonders zugänglich. Es gibt eine Art von Pseudobeteiligung. Alle sagen, bringt euch mal ein, aber wenn man es tut, dann passiert wenig. Und ich glaube, das ist etwas, wo wir was machen müssen insgesamt als Stadtpolitik, wo wir als Partei Die Linke aber auch auf jeden Fall ansetzen werden.
1: Genau, jetzt blicken wir einmal noch in die Zukunft. Was sind denn so die nächsten Schritte, die Sie als Partei, die Sie gehen wollen?
2: Wir werden jetzt auf jeden Fall erst einmal abwarten, wie die Stadtratsergebnisse sich hier entwickeln werden. Dann werden wir das auswerten. Dafür nehmen wir uns Zeit und wir bereiten gerade ein erstes Treffen mit Initiativen und Verbündeten vor, weil wir unsere Stadtratspolitik, so wie in der Vergangenheit, hier auch als Kreisverband gemeinsam mit Leuten aus Gewerkschaften Initiativen entwickeln wollen. Da haben wir einen Termin Ende Oktober schon eingeladen und den werden wir vorbereiten. Und ansonsten wird es jetzt darum gehen, die Stadtratsfraktion aufzubauen.
1: Vielen Dank.
2: Ja, sehr gerne, freut mich.
0: Das war ein Interview von Felix Halbke mit Thomas Göß von der Partei Die Linke. Im Rennen um das Oberbürgermeisterinnenamt liegt er derzeit bei 9,1%. Angeführt wird das an erster Stelle steht derzeit Onyeka Oshionwu von den Grünen mit 40,5%, gefolgt von Esan Kangarani mit 28,3% von der CDU. Voraussichtlich wird es dann zu einer Stichwahl zwischen den beiden Kandidierenden kommen.

0: Nicht nur in Göttingen bahnt sich eine Stichwahl an im Hinblick auf das Amt des Bürgermeisters, sondern auch in Northeim. Einer der voraussichtlichen Kandidaten in der Stichwahl wird Malte Schober sein von der CDU. Meine Kollegin Charlene Rekewitsch hatte die Gelegenheit, auf der Wahlparty der CDU mit ihm zu sprechen über die aktuellen Zwischenstände.
1: Und wie bewerten Sie die ersten Trends aus dem bereits ausgezählten Wahlbezirk?
2: Ja, wir sind ja jetzt schon bei den 29 von 33 und das Ergebnis ist ja sehr stabil. Das ist quasi ein Kopf-an-Kopf-Rennen. Wir liegen nicht mal mehr 1% auseinander. Wenn man sich überlegt, dass die Grünen sich ja klar für Herrn Lambrecht ausgesprochen haben und der Rest entsprechend nicht, sieht man, dass Northeim wirklich den Wechsel möchte. Es gibt keine Mehrheit mehr für Rot-Grün und ich freue mich auf die Stichwahl in 2 Wochen und da möchte ich auf jeden Fall gewinnen.
1: Decken sich diese ersten Zahlen mit Ihren Erwartungen aus den vergangenen Wochen?
2: Also ich habe sehr, sehr viel Zustimmung erfahren während des Wahlkampfes, was mich auch immer wieder motiviert hat, weiterzumachen. Und das ist wirklich ein insgesamt richtig gutes Ergebnis und ich bin guter Dinge, dass wir das schaffen können.
1: Und wie geht's für Sie dann weiter, wenn es dann jetzt zur Stichwahl geht?
2: Naja, erstmal gehe ich wieder arbeiten, dann ab morgen früh, wie das so ist. Und dann machen wir nach Feierabend geht's weiter, so wie ich das die letzten Wochen gemacht habe, werde ich das weitermachen. Ich werde weiter bei den Menschen sein, ich werde versuchen, sie von mir als Person zu überzeugen. Und dann schaffen wir das.
0: Das war ein Interview von Charlene Rekewitsch mit Malte Schober, dem Bürgermeisterkandidaten der CDU in Northeim. Voraussichtlich kommt es dort zu einer Stichwahl zwischen ihm und Holger Lambrecht von der SPD. Stand jetzt liegt Lambrecht bei 36,3% und Schober bei 34,3%. Eine weitere Meldung ist auch gerade bei uns eingeflattert. In Osterode am Harz steht das Ergebnis bereits fest im Hinblick auf die Bürgermeisterwahl. Jens Augart von der SPD bleibt Bürgermeister. Er ist als einziger Kandidat zur Wahl angetreten und kommt insgesamt auf 78,77%. Jetzt ist es 21:51 Uhr.

Duderstadt hat einen neuen Bürgermeister. Gerald Werner von der CDU konnte knapp die absolute Mehrheit erringen, und zwar mit 50,11% der Stimmen. Er löst damit Thorsten Falke von der FDP ab, der auf 32,13% der Stimmen kommt. Gefolgt von Katja Neumann von der SPD. Sie hat 17,76% der WählerInnen-Stimmen erhalten. Jetzt ist es 21.56 Uhr und gleich um 22 Uhr geht es hier dann weiter mit den Lokalnachrichten.

Die Ausgabe unserer Nachrichten verzögert sich ein klein wenig, aber dafür ist gerade noch eine weitere Meldung zur Kommunalwahl reingekommen. Denn in Bofenen hat Thomas Brandes von der SPD die Wahl um das Bürgermeisteramt gewonnen. Er ist bereits seit 2014 Bürgermeister in Bofenen. Bei dieser Wahl erhielt er 59,99% der Stimmen. Eine Stichwahl ist somit nicht notwendig. Auf Platz 2 liegt Maike Erb-Brinkmann von den Grünen mit 20,78%, gefolgt von Ingmar Siebert von der AfD mit 12,1%. Daraufhin folgt Konstanze Kohn von der FDP mit 7,1% der Stimmen.

An dieser Stelle werfen wir nochmal einen kurzen Blick auf die Kreistagswahl in Göttingen. Derzeit sind 124 von 479 Wahlbereichen ausgezählt. Es gibt also noch einige Stimmen, die berücksichtigt werden müssen. Stand jetzt liegt die SPD vorne mit 28,8%, gefolgt von der CDU mit 26%. Bei der Kreistagswahl kommt die AfD Stand jetzt auf 16,3%, die Grünen auf 11,8% und die Partei Die Linke auf 6,7%. Wo bereits ein Ergebnis feststeht, ist bei der Bürgermeisterwahl in Einbeck. Dort konnte René Kopka von der SPD gewinnen. Gleich hören wir dann außerdem noch ein Interview mit Antje Sölter von der CDU, die ebenfalls als Bürgermeisterkandidatin in Einbeck antrat.

0: Antje Sölter ist eine der drei BürgermeisterkandidatInnen für Einbeck. Nach der Auszählung aller Wahlbezirke hat sie die Wahl gegen René Kopka deutlich verloren. 28,85% der Stimmen hat sie am Ende des Wahlabends bekommen. Caroline Zarske war für uns auf der Wahlparty der CDU in Einbeck und konnte dort mit Antje Sölter sprechen.
1: Frau Sölter, nach 61 von 63 Wahlbezirken steht jetzt fest, 28,92% für Sie, René Kopka, deutlich vorne mit über 55%. Wie fällt Ihre erste Bilanz aus des Abends?
2: Also als allererstes gratuliere ich natürlich erstmal René Kopka. Das ist ein tolles Ergebnis, da kann er zu Recht stolz drauf sein. Wir haben einen fairen Wahlkampf geführt, dafür möchte ich ihm nochmal Danke sagen. Und dann ist die erste Bilanz, dass natürlich habe ich mit einer anderen Reaktion gerechnet. Ich war davon ausgegangen, dass wir schon in eine Stichwahl gehen, dass es deutlich knapper sein würde, wäre meine Hoffnung gewesen. Aber anscheinend ist Einbeck nicht bereit für eine Bürgermeisterin, die eben zu pragmatisch und lösungsorientiert unterwegs ist. Ergebnisse aus den Stadtratswahlen zeigen ja eigentlich eine andere Tendenz, aber fürs Rathaus hat Einbeck sich für was anderes entschieden. Das ist zu akzeptieren.
1: Was glauben Sie, war denn einer der entscheidenden Gründe dafür, dass die Wählerinnen und Wähler sich heute so deutlich für ihren Konkurrenten entschieden haben? Gibt es da überhaupt einen Grund, den man so nennen kann?
2: Ja, das habe ich ja eben schon angedeutet, ne? Weiß man das wirklich? Ist das so? Ist Einbeck nicht bereit für Pragmatismus? Traut man mir das eben anscheinend einfach nicht zu, das Rathaus zu führen? Die Politik anscheinend, so sind ja auch die ersten Stadtratsergebnisse. Für den Stadtrat scheint man mir zuzutrauen, das Amt nicht. Ich glaube, es wird auch ein Stück weit die große Politik dazu ihren Beitrag haben. Das sieht man ja auch an den Ergebnissen, wo andere Stimmen geblieben sind.
1: Und gibt es jetzt rückblickend etwas, wenn Sie nochmal zurückblicken auf den Wahlkampf, was Sie anders machen würden?
2: Nein, das haben wir hier gerade im Team schon besprochen. Das würde ich genauso wieder machen, weil ich das Wichtigste, was ich immer gesagt habe, war, dass ich authentisch bleiben möchte, dass ich so bin, wie ich bin, dass ich bodenständig, nah und lösungsorientiert unterwegs bin, dass ich mich aber nicht für irgendwas verbiege. Ich habe keine Wahlversprechen gemacht. Ich habe gesagt, ich gebe 100% Einsatz und dass ich eher mache als rede. Am Ende hat es nicht gereicht.
1: Und was nehmen Sie jetzt persönlich aus diesem Wahlkampf für sich mit?
2: Aus diesem Wahlkampf, die letzten Monate, nehme ich eine ganze Menge mit. Und ich habe wahnsinnig tolle Menschen kennengelernt. Ich habe die Stadt und die Dörfer mit einem anderen Blick, trotz 15 Jahren Ratsarbeit, kennengelernt. Ich habe Themen aufgreifen können, die ich auch kommunalpolitisch weiter verfolgen möchte. Und ich habe eine ganze Menge für mich persönlich gelernt.
0: Sie hörten ein Interview von Caroline Zarske. Sie war für uns bei der Wahlparty der CDU in Einbeck und konnte dort mit Antje Sölter sprechen. Die Wahl in Einbeck konnte René Kopka von der SPD mit 55,45% der Stimmen für sich entscheiden und ist somit neuer Bürgermeister der Stadt. Jetzt ist es 22:15 Uhr.

0: Wer wird neuer Landrat in Northeim? Das erfahren wir am 27. September, denn es kommt dort zu einer Stichwahl. Auf der einen Seite tritt dort Simon Hartmann an von der SPD und sein Kontrahent ist dann Thorsten Kühn von der CDU. Mit Thorsten Kühn konnte meine Kollegin Charlene Rekewitsch ein Interview führen. Hören wir mal rein.
1: Wie ordnen Sie die ersten Hochrechnungen und Tendenzen auf Kreisebene für sich ein?
2: Ja, die sind erwartungsgemäß. 40% für Hartmann, 25% für mich und damit kommt es zu einer Stichwahl. So habe ich es erwartet.
1: Spiegelt diese frühe Tendenz die Rückmeldung wider, die Sie in den Städten und Gemeinden des Landkreises gesammelt haben?
2: Ehrlich gesagt, ich hatte von den Rückmeldungen gehofft, dass es noch ein bisschen mehr als 25 wird, aber ich bin 25 vollkommen zufrieden.
1: Gibt es irgendwie die Möglichkeit, dass sich das irgendwie noch verändert im Abend oder ist es genauso?
2: Die Tendenz ist seit 18:30 identisch. Es schwankt um 1-2%, mal ein bisschen mehr bei Herrn Hartmann, mal ein bisschen mehr bei mir, aber es bleibt immer gleich und der Abstand, vor allem zur AfD mit 5%, der ist gut.
1: Genau, und dann geht es ja mit der Stichwahl weiter. Wie geht es da für Sie dann? Haben Sie schon irgendwie sich darauf vorbereitet?
2: Ja, Stichwahl bedeutet nochmal 14 Tage Wahlkampf. Nochmal Leute davon überzeugen, inwiefern sie welchen Wechsel wünschen. Ob sie halt weiter eine Verwaltung möchten oder doch mal jemand, der aus der Wirtschaft mit einer anderen Perspektive drauf schaut.
0: Das war ein Interview von Charlene Rekewitsch mit Thorsten Kühn, dem Landratskandidaten der CDU in Northeim. Am 27. September tritt Kühn dann in der Stichwahl gegen Simon Hartmann von der SPD an. Hartmann erhielt 40,3% der Stimmen, Kühn 25%. Auf Platz 3 folgt Jens Kästner von der AfD mit 20% und auf dem 4. Platz Jakob Reiter von den Grünen mit 14,6%. Und gleich geht es dann außerdem noch weiter mit einem Interview mit Karen Pollock, der Vorsitzenden der Grünen im Northeimer Kreistag.

0: Und weiter geht es mit dem letzten Interview dieses Abends. Nicht nur im Stadtrat sind die ersten Ergebnisse von Bedeutung, auch auf Kreisebene zeichnen sich erste Tendenzen bei der Sitzverteilung im Kreistag in Northeim ab. Charlene Rekewitsch hat gemeinsam mit Karen Pollock von der Kreistagsfraktion der Grünen die bisherigen Entwicklungen auf Kreisebene eingeordnet.
1: Welche Tendenz zeichnen Sie aus Ihrer Sicht in den ersten ausgezählten Bezirken bereits ab? Also was sagen Sie so auf Kreisebene?
2: Ja, auf Kreisebene sieht es aktuell so aus, was die Landratswahl angeht, dass wir da sehr, sehr zufrieden sein können mit unserem Ergebnis. Da sind wir ja weit über die 10% hinaus. Und da können wir wirklich sehr, sehr zufrieden sein, gerade bei der Kandidatenauswahl, die es eben gab. Und herzlichen Glückwunsch jetzt schon an Jakob Reiter aus meiner Sicht, der einen tollen Wahlkampf mit seiner Partei mit uns gemacht hat, und schauen wir mal, wie dann das Endergebnis ist.
1: Überraschen Sie diese Zahlen oder decken Sie das mit den Erwartungen?
2: Tatsächlich entspricht es ungefähr den Erwartungen, die wir hatten, auch wenn wir grundsätzlich natürlich uns gewünscht hätten, gerade als Grüne, da wir ja grundsätzlich mit der Kandidatur von Jens Kästner so unsere Zweifel haben, dass wir uns da schon auch gewünscht hätten, dass auch der Wähler, die Wählerin das erkannt hätte, der ja doch ein relativ hohes Ergebnis letztendlich hat. Trotzdem überrascht es mich nicht, dass es voraussichtlich so sein wird, dass der SPD-Kandidat Simon Hartmann gemeinsam mit dem CDU-Kandidaten Thorsten Kühn in die Stichwahl gehen wird.
1: Welche Impulse oder Schwerpunkte leiten Sie aus dieser Entwicklung für die künftige Arbeit Ihrer Fraktion ab?
2: Ja, für unsere Fraktion müssen wir ja noch mal schauen. Da sind bisher zum aktuellen Zeitpunkt sehr, sehr wenig Ergebnisse da. Aktuell zeigt es sich aber, dass wir hoffentlich mindestens so viele Sitze haben werden, wie wir aktuell haben. Das sieht im Moment sehr gut aus, wobei, wie gesagt, sehr, sehr wenig Wahlbereiche bis jetzt ausgezählt sind für die Kreistagswahl. Unser Schwerpunkt oder unsere Schwerpunkte werden auf jeden Fall natürlich weiterhin sein. Das Thema Klima, Umwelt ist für uns einfach mit vorrangig. Der Landkreis Northeim braucht da gute Konzepte. Wir müssen an den Hitzeschutz denken. Ich denke, da werden wir unsere Arbeit auf jeden Fall fortsetzen. Wir müssen natürlich auch noch mal abwarten, wer unser zukünftiger Landrat sein wird. Aber auch da sind wir ganz guter Hoffnung, dass wir da eine gute Zusammenarbeit haben werden, und müssen natürlich auch schauen, mit welchen Parteien oder Fraktionen wir gegebenenfalls eben auch in die Zusammenarbeit gehen. Und um dann eben natürlich unsere Themen zu setzen. Aber es wird auch ganz klar so sein, das muss man wohl sehen, dass wir eine stärkere AfD-Fraktion haben werden. Und wir uns dann auch als demokratische Fraktion überlegen müssen, wie wir mit dieser neuen Situation umgehen.
0: Soweit die Analyse zu den ersten Entwicklungen der Grünen im Northeimer Kreistag. Charlene Rekewitsch hat sie zusammen mit Karen Pollock für uns eingeordnet. Und damit endet auch fast schon unsere Sondersendung zur Kommunalwahl 2026. Aber gerade ist auch noch eine wichtige Meldung reingekommen, denn es wird in Göttingen zu einer Stichwahl kommen im Hinblick auf die Wahl des Landrates bzw. Landräten. Am 27. September haben die BürgerInnen dann die Wahl zwischen Dr. Ulrike Witt von der SPD und Harm Adam von der CDU. Witt erhielt im ersten Wahlgang 25,28% der Stimmen, gefolgt von Adam mit 23,44%. Pippa Schneider von den Grünen landet auf dem dritten Platz mit 17,29%. Der derzeit suspendierte Landrat Marcel Rietig, der für die Bürgergemeinschaft Landkreis Göttingen antrat, liegt auf dem vierten Platz mit 14,82%. Schauen Sie auch gerne auf unserer Internetseite unter stadtradio-göttingen.de vorbei. Da können Sie in unserem Live-Ticker nochmal die wichtigsten Entwicklungen und Ergebnisse nachlesen. Und mit diesem Hinweis endet die Sondersendung hier im Stadtradio Göttingen zur Kommunalwahl. Mein Name ist Kieran Kuhls und ich war zumindest in der zweiten Hälfte Ihr Moderator für diese Sendung. Und ich möchte an dieser Stelle einmal sagen, ich hoffe, das Ganze hat Ihnen so viel Spaß gemacht wie mir, denn es war wirklich ein sehr unterhaltsamer Tag, zuerst von der Wahlparty der CDU zu berichten und dann auch noch diese schöne Sendung moderieren zu dürfen. Ich möchte mich an dieser Stelle auch bei all meinen KollegInnen bedanken dafür, dass wir so eine tolle Sendung auf die Beine stellen konnten. Sowohl bei denen, die hier in Göttingen unterwegs waren, in Einbeck, Northeim oder hier in der Redaktion alles gemanagt haben, und natürlich auch bei meinem Kollegen Carsten Gräf, der das meiste dieser Sendung moderiert hat. Es hat mir wirklich großen Spaß gemacht und ich wünsche Ihnen allen noch einen schönen Abend. Bleiben Sie gesund und halten Sie die Ohren steif.
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